0: bis 3:30 in der Nacht angesetzt. Dazwischen jede Menge Tagesordnungspunkte. Als erstes wird Kanzler Merz eine Regierungserklärung abgeben. Anlass ist ein Treffen des Europäischen Rats nächste Woche. In der Debatte danach wird es aber wohl auch um Merz' Arbeit generell gehen. Später soll dann unter anderem das erste Mal über das neue Heizungsgesetz und über das Aussetzen der Diätenerhöhung beraten werden. Wegen der angespannten Haushaltslage sollen die Abgeordneten dieses Jahr auf 500 Euro mehr im Monat verzichten.
1: Serbien, Tunesien und Uruguay. Das sind die Vorrundengegner der deutschen Handballnationalmannschaft bei der Heim-WM im kommenden Jahr. Das hat jetzt die Auslosung ergeben. Die Heim-WM findet Mitte bis Ende Januar statt.
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1: Im Studio Gisa Weber. In Nordamerika startet heute die Fußball-WM. Co-Gastgeber Mexiko eröffnet das Turnier gegen Südafrika im legendären Aztekenstadion in Mexico City. Fabian Hoffmann mit mehr.
2: Es ist das erste Stadion überhaupt, in dem schon zum dritten Mal ein WM-Eröffnungsspiel stattfindet. Mit dabei ist auch Pop-Superstar Shakira. Sie performt den WM-Song. Insgesamt 104 Spiele gibt's in Mexiko, Kanada und den USA. So viele wie noch nie. Deutschland ist am Sonntag das erste Mal dran. In Houston, Texas muss das Team gegen WM-Neuling Curaçao ran. Knapp die Hälfte der Menschen in Deutschland will übrigens zum Public Viewing gehen. Viele Hotels und Gastronomen versprechen sich dementsprechend mehr Umsatz. Und auch der Handel hofft wieder auf ein Milliardengeschäft. Angeschoben von Trikots, Fernsehern, Snacks und Co.
1: Bis tief in die Nacht hat die schwarz-rote Koalition im Kanzleramt mit Gewerkschaften und Arbeitgeberverbänden beraten. Es ging, wie Regierungssprecher Cornelius danach sagte, um notwendige Reformschritte für Wachstum und Beschäftigung in Deutschland. Konkrete Entscheidungen gab es nicht. Die sollen voraussichtlich bei einem Koalitionsausschuss Anfang Juli fallen. Bis dahin sollen weitere Gespräche folgen. Die beteiligten Arbeitgeberverbände und Gewerkschaften wollen sich wohl im Laufe des Tages zu dem Treffen äußern. Auch nach dem Ende des Tankrabatts will die Koalition schnell eingreifen, sollten die Spritpreise wieder deutliche Sprünge nach oben machen. Das haben die Fraktionsvizes von Union und SPD, Müller und Zorn, in der Bild angekündigt. Ende des Monats endet die Steuersenkung. Darauf hatte sich Schwarz-Rot geeinigt. Regierungserklärung, Heizungsgesetz, keine Diätenerhöhung. Im Bundestag steht heute eine Mammutsitzung mit jeder Menge Themen an. Das Sitzungsende ist für um 3:30 in der Nacht geplant. Los geht's morgens um 9 mit der Regierungserklärung von Kanzler Merz. Die Menschen in Deutschland essen weniger Kirschen. 1,7 Kilo waren es letztes Jahr pro Kopf. Vor ein paar Jahren war das noch ein Kilo mehr. Die heimische Kirschernte hat gerade begonnen. Die Bauern rechnen mit guten Ergebnissen, wenn das Wetter ihnen keinen Strich durch die Rechnung macht.
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1: Im Studio Gisa Weber, schönen guten Morgen. Mit dem Spiel Mexiko gegen Südafrika startet heute die XXL-Fußball-WM. 48 Teams sind dieses Jahr dabei. 104 Spiele wird es in den kommenden Wochen geben. Fabian Hoffmann hat die Details.
2: Mehr Teams heißt auch, dieses Jahr sind Nationen dabei, die im alten Modus keine Chance auf ein WM-Ticket gehabt hätten. 4 WM-Debütanten gibt's: Jordanien, Kap Verde, Usbekistan und Curaçao. Und gegen Curaçao muss die DFB-Elf am Sonntag als erstes ran. Ebenfalls neu, einige Regeln. Das beginnt schon vor dem Spiel. Dann steht der gesamte Kader zur Nationalhymne auf dem Rasen. Nicht in einer Reihe, sondern um den Mittelkreis. Der Schiedsrichter zeigt etwa bei Einwürfen einen Countdown an. Das soll für mehr Spielfluss sorgen. Und der Videoschiedsrichter darf öfter eingreifen, beispielsweise bei zu Unrecht gegebenen Ecken.
1: Die schwarz-rote Regierung hat im Kanzleramt mit Gewerkschaften und Arbeitgebern über Reformen beraten, die Deutschland fit für die Zukunft machen sollen. Das Spitzentreffen dauerte rund 3,5 Stunden. Es geht vor allem um Reformen bei den Themen Arbeitsmarkt, Sozialversicherung, Bürokratieabbau und Steuern. Bereits vorab hieß es, dass es dieses Mal nicht um Entscheidungen, sondern um den Austausch geht. Konkrete Beschlüsse wurden also nicht getroffen. Es sind aber weitere Gespräche vereinbart worden. Der Tankrabatt soll, bis er ausläuft, weiter vollständig an die Verbraucher durchgereicht werden. Das hat der Mineralölverband Fuels und Energie in der Rheinischen Post erklärt. Die Fraktionen von Union und SPD hatten sich zuletzt darauf geeinigt, dass die Steuersenkung Ende des Monats endet. Der Iran hat nach den jüngsten US-Angriffen die Straße von Hormuz komplett geschlossen. Das berichten iranische Medien. Schiffe, die durchfahren wollen, werden angegriffen, heißt es. Die US-Streitkräfte vor Ort bestreiten das. Sie hatten zuvor in der Nacht wieder Ziele im Iran angegriffen. Im Rahmen seines Besuchs in Spanien hat Papst Leo am Abend eine Messe in der Basilika Sagrada Familia in Barcelona gefeiert. Anschließend weihte er auch den dieses Jahr fertiggestellten 172,5 Meter hohen Jesus-Christus-Turm ein. Heute geht es für den Papst weiter auf die Kanarischen Inseln.
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1: Im Studio Gisa Weber, schönen guten Morgen. Fußballfans weltweit fiebern darauf hin. Heute geht die Weltmeisterschaft los. Das Turnier in Nordamerika wird das größte aller Zeiten. Fabian Hoffmann berichtet.
2: Kanada, Mexiko und die USA sind die Gastgeber. Der Großteil der 104 Spiele findet in den USA statt. Mit 48 Teams dauert die Gruppenphase so lange wie noch nie und auch ein 16-Finale gibt's dieses Mal. Zu den Top-Favoriten gehören die üblichen Verdächtigen, Europameister Spanien, Weltmeister Argentinien und auch Frankreich. Zum Auftakt spielt heute Mexiko gegen Südafrika. Es ist das gleiche Eröffnungsspiel wie vor genau 16 Jahren zum Start der WM 2010 in Südafrika. Für Deutschland wird's dann am Sonntag zum ersten Mal ernst gegen WM-Neuling Curaçao.
1: Bis tief in die Nacht hat die schwarz-rote Koalition im Kanzleramt mit Gewerkschaften und Arbeitgeberverbänden beraten. Es ging, wie Regierungssprecher Cornelius danach sagte, um notwendige Reformschritte für Wachstum und Beschäftigung in Deutschland. Konkrete Entscheidungen gab es nicht. Die sollen voraussichtlich bei einem Koalitionsausschuss Anfang Juli fallen. Bis dahin sollen weitere Gespräche folgen. Die beteiligten Arbeitgeberverbände und Gewerkschaften wollen sich wohl im Laufe des Tages zu dem Treffen äußern. Mammutsitzung heute im Bundestag. Begonnen wird am Morgen mit einer Regierungserklärung von Kanzler Merz zum bevorstehenden EU-Gipfel. Danach soll es bis tief in die Nacht um eine Reihe von Gesetzentwürfen gehen. Auch die Aussetzung der jährlichen Diätenerhöhung ist heute Thema. Der Konflikt zwischen den USA und dem Iran geht weiter. Nachdem US-Streitkräfte in der Nacht wieder Ziele im Iran angegriffen haben, meldet der Iran, dass die Straße von Hormuz komplett geschlossen sei. Heißt, Schiffe, die die Wasserstraße passieren wollen, werden angegriffen. Die US-Armee vor Ort weist das allerdings zurück. Deutschlands Gruppengegner für die Handball-Heim-WM nächstes Jahr stehen fest. Die DHB-Auswahl spielt in der Vorrunde gegen Serbien, Tunesien und Uruguay. Das ergab jetzt die Auslosung. Die deutsche Nationalmannschaft spielt ihre Vorrunde in München. Es gibt noch 5 weitere Spielorte. Kiel, Magdeburg, Stuttgart, Hannover sowie Köln, wo die Finalrunde stattfindet. Die Handball-Heim-WM steigt im kommenden Januar.
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2: Im Studio Tom Husse. Schönen guten Morgen. Fußballfans weltweit fiebern darauf hin. Heute geht die Weltmeisterschaft los. Das Turnier in Nordamerika wird das größte aller Zeiten. Fabian Hoffmann berichtet.
3: Kanada, Mexiko und die USA sind die Gastgeber. Der Großteil der 104 Spiele findet in den USA statt. Mit 48 Teams dauert die Gruppenphase so lange wie noch nie und auch ein 16-Finale gibt's dieses Mal. Zu den Top-Favoriten gehören die üblichen Verdächtigen, Europameister Spanien, Weltmeister Argentinien und auch Frankreich. Zum Auftakt spielt heute Mexiko gegen Südafrika. Es ist das gleiche Eröffnungsspiel wie vor genau 16 Jahren zum Start der WM 2010 in Südafrika. Für Deutschland wird's dann am Sonntag zum ersten Mal ernst gegen WM-Neuling Curaçao.
2: Das Spitzentreffen von Schwarz-Rot mit Gewerkschaften und Arbeitgeberverbänden ist in der Nacht wie erwartet ohne Ergebnisse beendet worden. Es gehe um den Austausch, nicht um Beschlüsse, hieß es ja vorab. Gesprochen wurde über die anstehenden Reformen, um die Sozialsysteme zu stabilisieren und die Wirtschaft zu stärken. Regierungserklärung, Heizungsgesetz, keine Diätenerhöhung. Im Bundestag steht heute eine Mammutsitzung mit jeder Menge Themen an. Jana Klonikowski.
4: Die Bundestagssitzung ist heute von 9 Uhr morgens bis 3:30 in der Nacht angesetzt. Dazwischen jede Menge Tagesordnungspunkte. Als erstes wird Kanzler Merz eine Regierungserklärung abgeben. Anlass ist ein Treffen des Europäischen Rats nächste Woche. In der Debatte danach wird es aber wohl auch um Merz' Arbeit generell gehen. Später soll dann unter anderem das erste Mal über das neue Heizungsgesetz und über das Aussetzen der Diätenerhöhung beraten werden. Wegen der angespannten Haushaltslage sollen die Abgeordneten dieses Jahr auf 500 Euro mehr im Monat verzichten.
2: Die USA haben wieder mehrere Ziele im Iran beschossen. Es gehe bei den Angriffen um Selbstverteidigung, heißt es vom US-Militär. Iranische Medien berichteten von Explosionen im Süden des Landes, in der Nähe der Straße von Hormuz. Serbien, Tunesien und Uruguay, das sind die Vorrundengegner der deutschen Handballnationalmannschaft bei der Heim-WM im kommenden Jahr. Das hat die Auslosung jetzt ergeben. Die Heim-WM findet Mitte bis Ende Januar statt.
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5: 9:36 mit nix, nur Blitz. Auf der A2 Richtung Berlin, Höhe Allerengersleben. A9 Richtung Berlin, Höhe Rastorf-Köckern. A36 Richtung Braunschweig, Höhe Wernigerode-Nord. In Weißenfels auf der Kette Kollwitzstraße wird geblitzt. Alle Halochenring, magistrale Höhe Feuerwache und Trotha-Straße. Achtung auch in Parchau Richtung Burg. Noch was gesehen? Einfach anrufen, kostenfrei. Die Rockline 0800. 1-640-640 oder per WhatsApp die Infos rockland.fm. Euch allen eine gute und sichere Fahrt.
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5: Bisschen fröstelig das Gefühl im Moment. Ne? Stein ist bei Jericho 11 Grad. Mix aus Sonne und Wolken. Kühle 18 Grad. Mehr ist heute nicht drin. Ab und zu gibt's mal einen Schauer, kräftige Gewitter. Wenn die dunklen Dinger kommen, ne, dann weißt du, oh, da könnte. Muss aber nicht. Auch morgen wieder. Sonne-Wolken-Mix in April-Laune. Kühle 18 Grad.
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5: Ja, wollen wir ein bisschen anheizen? Ja, mit Kansas? Ja, mit Billy Joel? Ja, mit den Eros del Silencio, Caramacarajo, ja. Ich bin dabei, Ted Stanetsky, hi.
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Wechselpauken schlagen für das Spektakulum Grandissimo, das heute beginnt. Die größte Fußball-Weltmeisterschaft aller Zeiten. Viele Fußballfans schütteln allerdings so mit der und sagen, es ist ein bisschen too much. Ne? Aber wir müssen uns halt an viele Dinge gewöhnen, die anders sind auf dem amerikanischen Kontinent. Zum Beispiel die Hotdog-Stände direkt hinterm Tor, ne? Oder die Hamburger Buden so an der Seitenlinie. Und das Tröten und Trommeln und Sonstiges, dass die Amis irgendwie mehr interessiert als das Spiel da unten, weil die da überhaupt keine Ahnung von haben. Aber heute die Mexikaner natürlich. Das sind Fußballfanatiker. Da ist das Opening-Spiel und das macht auch Laune. Allerdings gibt es auch Sachen, an die können sich die anderen wiederum nicht gewöhnen, die wir so drauf haben. Wir nennen ja zum Beispiel das Rudelgucken von Fußballspielen Public Viewing. Das Wort gibt's gar nicht im Englischen. Nee. Wenn du Public Viewing zu einem Engländer sagst oder Ami, das ist für die Leichenschau. Und dann sagen die, was? Rockland hier, 12 nach 6, moin.

0: Okay, können wir mal kurz machen. Auf den Wecker. 19 nach 6. 11 vor halb 7.
1: Wow.
0: Aber geht, weil wir da sind. 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Und garantiert die absolute Hallo-Wach-Dröhnung jetzt mit Ozzy.

0: Hallo Wach am Donnerstag. Hier ist Rockland. Die größten Rocksongs aller Zeiten direkt nach halb mit Southern Rock vom Feinsten. Poco, Call It Love. I love it. Und wie schön, dass ihr dabei seid. Das liebe ich noch mehr. Mach an und laut.
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13: Im Studio Tom Husse. Schönen guten Morgen. Fußballfans weltweit fiebern darauf hin. Heute geht die Weltmeisterschaft los. Das Turnier in Nordamerika wird das größte aller Zeiten. Fabian Hoffmann berichtet.
14: Kanada, Mexiko und die USA sind die Gastgeber. Der Großteil der 104 Spiele findet in den USA statt. Mit 48 Teams dauert die Gruppenphase so lange wie noch nie und auch ein 16-Finale gibt's dieses Mal. Zu den Top-Favoriten gehören die üblichen Verdächtigen, Europameister Spanien, Weltmeister Argentinien und auch Frankreich. Zum Auftakt spielt heute Mexiko gegen Südafrika. Es ist das gleiche Eröffnungsspiel wie vor genau 16 Jahren zum Start der WM 2010 in Südafrika. Für Deutschland wird's dann am Sonntag zum ersten Mal ernst gegen WM-Neuling Curaçao.
13: Das Spitzentreffen von Schwarz-Rot mit Gewerkschaften und Arbeitgeberverbänden ist in der Nacht wie erwartet ohne Ergebnisse beendet worden. Es gehe um den Austausch, nicht um Beschlüsse, hieß es ja vorab. Gesprochen wurde über die anstehenden Reformen, um die Sozialsysteme zu stabilisieren und die Wirtschaft zu stärken. Regierungserklärung, Heizungsgesetz, keine Diätenerhöhung. Im Bundestag steht heute eine Mammutsitzung mit jeder Menge Themen an. Jana Klonikowski.
15: Die Bundestagssitzung ist heute von 9 Uhr morgens bis 3:30 in der Nacht angesetzt. Dazwischen jede Menge Tagesordnungspunkte. Als erstes wird Kanzler Merz eine Regierungserklärung abgeben. Anlass ist ein Treffen des Europäischen Rats nächste Woche. In der Debatte danach wird es aber wohl auch um Merz' Arbeit generell gehen. Später soll dann unter anderem das erste Mal über das neue Heizungsgesetz und über das Aussetzen der Diätenerhöhung beraten werden. Wegen der angespannten Haushaltslage sollen die Abgeordneten dieses Jahr auf 500 Euro mehr im Monat verzichten.
13: Die USA haben wieder mehrere Ziele im Iran beschossen. Es gehe bei den Angriffen um Selbstverteidigung, heißt es vom US-Militär. Iranische Medien berichteten von Explosionen im Süden des Landes, in der Nähe der Straße von Hormuz. Serbien, Tunesien und Uruguay, das sind die Vorrundengegner der deutschen Handballnationalmannschaft bei der Heim-WM im kommenden Jahr. Das hat die Auslosung jetzt ergeben. Die Heim-WM findet Mitte bis Ende Januar statt.
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0: Moin um 6:35 geht ab mit
8: Gar nix, alles okay, gute Fahrt überall, Blitzer. A2 Richtung Berlin, Höhe Aller Ingersleben. A9 Richtung Berlin, Höhe Rastorf-Kackern. A36 Richtung Braunschweig, Höhe Wernigerode Nord. In Weißenfels, Kette Kollwitzstraße. Halle, Hallorenring, magistrale Höhe Feuerwache. Trotha-Straße, derer 3 also. In Herbstdorf Richtung Hohenwarsleben und umgekehrt wird geblitzt. In Parchau Richtung Burg. Noch was gesehen? Blitz, Flash, Bums, Krach, Bäm, Bum, Bam. Ne? Irgendwas, einfach anrufen, kostenfrei. Wir melden uns sofort, was ihr uns gemeldet habt. Die Rockline 0800 1 640 640. Oder per WhatsApp die Infos rockland.fm. Euch eine gute und sichere Fahrt.
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17: Ja, da denkst du, ach schön, ne? Die Sonne scheint, so eine Wolkenmix, prima. Und dann gehst du raus und denkst, du, Robert Köthen, 12 Grad, schattig heute, bis zu 18, mehr ist nicht drin. Und das bleibt diese Aprillaune auch morgen am Freitag. Da kommen ein paar Schauer immer mal so ab und zu und dann wolkig mit leichten Regenschauern und höchste Werte maximal so auch wieder 18, die warme Ecke 20. Wenn nicht, kommen wir heizen ein. Ja, wir haben die Dampfmaschinen hier. Und wie? Rick Springfield, Genesis, Pink Floyd, Midnight Oil, Supertramp, Poco, Ted Stanitzky. Das ist Rockland. Das sind die größten Rocksongs aller Zeiten. Euch allen schönen guten Morgen.

0: größten Rocksongs aller Zeiten am Tag 1 der Fußball-Weltmeisterschaft 2026. Und es ist, wie es ist, ne? Auch wenn du kein Fussi-Fan bist, dann kommen wieder alle zusammen und sagen irgendwann, selbst die Frauen, die überhaupt keine Ahnung haben von unten Leder, ach, die Typen sehen aber ganz gut aus, wenn die ihre Trikots ausgezogen haben, ne? Ja, und die hören sich hier verdammt gut an, wenn die ihre Trikots angelassen haben, die Jungs Rick Springfield und Genesis. Und die hört ihr gleich.
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2: Nun geht sie los, die Fußball-Weltmeisterschaft, ausgetragen in Mexiko, Kanada und den USA. Los geht's 21 Uhr mit dem Eröffnungsspiel Mexiko gegen Südafrika. Offizielle Eröffnungsspiele gibt es erst seit der WM 1966 in England. Bis dahin wurden am ersten Spieltag wie sonst auch mehrere Spiele ausgetragen. Eröffnungsspiele sind dafür bekannt, meist torarm zu sein. Erst nach 16 Jahren, 1982, fiel ein Tor im Eröffnungsspiel. Belgien besiegte damals Argentinien mit 1:0. Und erst seit der WM 2006 in Deutschland bestreitet immer der Gastgeber auch das Eröffnungsspiel. Deutschland-Costa Rica war mit 6 Toren, 4:2 für Deutschland, auch das bisher torreichste Eröffnungsspiel. Mal sehen, wie viel heute Abend fallen. Im ersten von insgesamt 104 WM-Spielen in etwas mehr als 5 Wochen. Möge als

ist es echt? Es ist echt. 6:48. Nicht addieren, sondern so. 6:48. 12:07. Ich mach langsam. Ihr auch? Gut, machen wir das zusammen. Mit Rockland, mit den größten Rocksongs aller Zeiten und Pink Floyd.

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12: Im Studio Tom Husse, schönen guten Morgen. Mexiko gegen Südafrika. Mit diesem Duell startet heute die Fußball-WM in Nordamerika. Fast 6 Wochen lang rollt in Kanada, Mexiko und den USA der Ball. Die Vorfreude ist bei vielen mittlerweile da. Es gibt aber auch weiter Kritik am Turnier. Fabian Hoffmann.
13: Ja, ohne Frage. Da fallen einem natürlich zuallererst die teils astronomischen Ticketpreise ein. Auch sie dürften ein Grund sein, dass etwa die Hotelbranche beispielsweise in den USA bislang eher enttäuscht ist. Dazu kommt die Politik von US-Präsident Trump, Einreisebeschränkungen für Fans und Spieler mancher Länder, Angst vor der Einwanderungsbehörde ICE, der Irankrieg und die Folgen davon. Und dann sind da auch noch die teils heftigen Reisestrapazen für die Teams sowie die Zeitverschiebung für die Fans hier. Deutschland steigt am Sonntag gegen Curaçao ins Turnier ein.
12: Justizministerin Hubich will die Verjährungsfrist bei Vergewaltigung auf 20 Jahre verlängern. Die aktuelle Frist von 5 Jahren sei zu kurz, sagte Hubich dem Redaktionsnetzwerk Deutschland. Außerdem plädiert sie dafür, dass beim Sex künftig der Grundsatz nur Ja heißt Ja gelten soll, um Frauen besser zu schützen. Stundenlang haben die Spitzen der Koalition und Vertreter von Gewerkschaften und Arbeitgeberverbänden im Kanzleramt zusammengesessen. Es ging um die Reformpläne der Regierung. Gisa Weber, was ist denn dabei herausgekommen?
14: Beschlüsse gab es bei dem Treffen nicht. Bereits vorab hieß es ja auch, dass es dieses Mal nicht um Entscheidungen, sondern um den Austausch geht. Der soll konstruktiv gewesen sein, erklärte Regierungssprecher Cornelius nach den Gesprächen. Es ging um die 4 Themenfelder Arbeitsmarkt, Sozialversicherung, Bürokratieabbau und Steuerpolitik. Weitere Gespräche sollen folgen, wann ist aber noch offen. Entscheidungen sollen dann im Koalitionsausschuss Anfang Juli fallen.
12: In der Nähe von Belfast sind erneut ausländerfeindliche Proteste eskaliert. Demonstranten warfen Steine und Flaschen auf die Polizei, die reagierte mit Wasserwerfern. Im Zentrum der nordirischen Hauptstadt blieb es ruhig. Auslöser für die Unruhen ist ein Messerangriff, für den ein Migrant verantwortlich gemacht wird. Papst Leo hat einen Gottesdienst in der Basilika Sagrada Familia in Barcelona gefeiert. Anschließend weihte er den großen Turm der berühmten Kirche ein, der in diesem Jahr fertig geworden ist. Auf seiner Spanienreise geht es für den Papst heute weiter auf die Kanarischen Inseln.
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15: Ab geht um 2:07 mit alles klar auf den Straßen. Nix los, überall gute freie Fahrt. Blitzlos. Die sind da auf der A2 Richtung Berlin, Höhe Allerингersleben. A9 Richtung Berlin, Höhe Rasthof-Köckern. A36 Richtung Braunschweig, Höhe Wernigerode-Nord. A38 Richtung Göttingen, Höhe Dreieckhalle-Süd. Blitzer in Weißenfels auf der Kette Kollwitzstraße. In Halle, derer 3, Hallorenring, magistrale Höhe Feuerwache, Trotha Straße, alles Anhänger, so dicke Schränke. So Eichenschrankwand von Oma geklaut und nie hingestellt. Ne? Hermsdorf haben wir noch, Richtung Hohenwarsleben, umgekehrt. In Parchau Richtung Burg auch noch einer. Und habt ihr irgendwas eingekehrt, umgekehrt, seitwärts, verkehrt, sonst was? Einfach anrufen, kostenfrei. Die Rockline ist die 0800, dann die 1, dann 640 und nochmal die 640. Oder ihr macht's per WhatsApp, die Infos rockland.fm. Euch eine gute und sichere Fahrt.
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15: Aprillaune weiterhin, das fühlt sich ein bisschen schattig an, wenn man rauskommt. Ne? Aktuell so kühle 11 Grad in Halle. Ja, bis zu 18 sind drin, mehr ist nicht. Sonne, Wolken, Mix, örtlich wieder Schauer und Gewitter. Die dunklen, doofen Dinger, die sind manchmal da, bedrohen dich, sagen, ich krieg dich. Und du sagst, ich geh mal schnell rein. Ist besser so. Ne? Morgen bleibt's ähnlich, Aprillaune auch weiterhin.
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15: Rocker sind nicht nur an ihren Gitarren, Keyboards, Drums und Basses verdammt gut, sondern ab und zu hauen sie auch einen raus. Ne? So wie große Legende John Lennon, der sagte, hinter jedem Idioten wie mir steht eine großartige Frau. Aber wir haben noch mehr Sprüche gesammelt, wir hauen euch ein paar ins Ohr. Nach AC/DC, nach NXS, ich hau mit. Ich bin Ted Stanetzky. Rock'n'Roll macht alle doll.
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0: bis Z. Rockersprüche. Lemmy bleibt Legende, nicht nur, weil er Sex, Drugs und Rock'n'Roll gelebt hat, sondern auch, weil er immer schön einen rausgehauen hat. Hier seine Top 3. Rock'n'Roll? Wenn deine Eltern ihn nicht mögen, dann ist er gut. Wir wollen die Band sein, wegen der dein Rasen stirbt, wenn wir im Nachbarhaus einziehen. Das war eine super Zeit damals, der Sommer von 1971. Ich kann mich nicht daran erinnern, aber ich werde sie niemals vergessen.
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Jacob's Ladder. Schritt für Schritt, Step by Step, er hat recht. Wir üben das nochmal so Schritt für Schritt. Heute geht's los mit der Fußball-Weltmeisterschaft, der größten und gigantischen. Wir wollen den Pott doch holen, deswegen müssen wir üben. Schlammt. Man ist doch ein bisschen leiser alles. Ich habe auch noch nichts gesehen, so an Außenspiegeln. Ein einziges Auto habe ich gesehen mit dem Fähnchen, ja. Schlammt. Ne? Aber der Typ hat auch schon ein bisschen mitgemacht, ja. 19 nach 7 machen wir mit, Rockland.

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11: Im Studio Tom Husse. Schönen guten Morgen. Mexiko gegen Südafrika. Mit diesem Duell startet heute die Fußball-WM in Nordamerika. Fast 6 Wochen lang rollt in Kanada, Mexiko und den USA der Ball. Die Vorfreude ist bei vielen mittlerweile da. Es gibt aber auch weiter Kritik am Turnier. Fabian Hoffmann.
12: Ja, ohne Frage. Da fallen einem natürlich zuallererst die teils astronomischen Ticketpreise ein. Auch sie dürften ein Grund sein, dass etwa die Hotelbranche beispielsweise in den USA bislang eher enttäuscht ist. Dazu kommt die Politik von US-Präsident Trump, Einreisebeschränkungen für Fans und Spieler mancher Länder, Angst vor der Einwanderungsbehörde ICE, der Iran-Krieg und die Folgen davon. Und dann sind da auch noch die teils heftigen Reisestrapazen für die Teams sowie die Zeitverschiebung für die Fans hier. Deutschland steigt am Sonntag gegen Curaçao ins Turnier ein.
11: Justizministerin Hubich will die Verjährungsfrist bei Vergewaltigung auf 20 Jahre verlängern. Die aktuelle Frist von 5 Jahren sei zu kurz, sagte Hubich dem Redaktionsnetzwerk Deutschland. Außerdem plädiert sie dafür, dass beim Sex künftig der Grundsatz nur Ja heißt Ja gelten soll, um Frauen besser zu schützen. Stundenlang haben die Spitzen der Koalition und Vertreter von Gewerkschaften und Arbeitgeberverbänden im Kanzleramt zusammengesessen. Es ging um die Reformpläne der Regierung. Gisa Weber, was ist denn dabei herausgekommen?
13: Beschlüsse gab es bei dem Treffen nicht. Bereits vorab hieß es ja auch, dass es dieses Mal nicht um Entscheidungen, sondern um den Austausch geht. Der soll konstruktiv gewesen sein, erklärte Regierungssprecher Cornelius nach den Gesprächen. Es ging um die 4 Themenfelder Arbeitsmarkt, Sozialversicherung, Bürokratieabbau und Steuerpolitik. Weitere Gespräche sollen folgen, wann ist aber noch offen. Entscheidungen sollen dann im Koalitionsausschuss Anfang Juli fallen.
11: In der Nähe von Belfast sind erneut ausländerfeindliche Proteste eskaliert. Demonstranten warfen Steine und Flaschen auf die Polizei, die reagierte mit Wasserwerfern. Im Zentrum der nordirischen Hauptstadt blieb es ruhig. Auslöser für die Unruhen ist ein Messerangriff, für den ein Migrant verantwortlich gemacht wird. Papst Leo hat einen Gottesdienst in der Basilika Sagrada Familia in Barcelona gefeiert. Anschließend weihte er den großen Turm der berühmten Kirche ein, der in diesem Jahr fertig geworden ist. Aus seiner Spanienreise geht es für den Papst heute weiter auf die Kanarischen Inseln.
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0: Ab geht er um 7:58 oder hält schon wieder an um 7:58, weil alle Straßen frei, überall gute Fahrt, Blitze. A2 Richtung Berlin, Höhe Allerengersleben. A9 Richtung Berlin, Höhe Rastorf-Köckern. A36 Richtung Braunschweig, Höhe Wernigerode Nord. A38 Richtung Göttingen, Höhe Dreieckhalle Süd. Blitzer in Magdeburg auf der Harzburger Straße, in Weißenfels, Käthe-Kollwitz-Straße. In Merseburg, Sixti-Straße, A Achtung in Halle, Hallorenring, magistrale Höhe Feuerwache, Trotharstraße, Flash in Hermsdorf Richtung Hohenwarsleben und umgekehrt und in Parchau Richtung Burg. Und. Habt ihr was? Her damit, kostenfrei. Die Rockline 0800 1640 640 oder WhatsApp. Alle Infos rockland.fm. Euch eine gute und sichere Fahrt, wo immer ihr unterwegs seid.
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0: In April-Laune weiterhin und April, der macht, was er will. Der sagt sich auch am 11. Juni, oh, ich kann nochmal. Es ist fröstelig, wenn man so rauskommt, denkt man, kann doch nicht sein hier. Kabelitz bei Fischbeck, 10 Grad, doch, ist so. Kühle 18 sind die höchsten Werte heute. Mix aus Sonne und Wolken, immer wieder mal Schauer und Gewitter möglich. Und wenn die dunklen Dinger kommen, können die auch kurz und kräftig sein. Muss nicht, aber kann. Ne? Morgen ähnliches Wetter. 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Ich bin Ted Stanetzky. Und wenn ihr jetzt sagt, das ist auch eine Mist, ich will jetzt nicht die bösen Schimpfwörter nutzen, aber man kann ruhig mal das mit A und Rsch hinten dran benutzen. Ne? Weil es ist ja öffentlich. Ne? Die Schiris zum Beispiel ziehen das Ding ja hinten aus der Hosentasche, die sogenannte A-Rsch-Karte. Ne? Warum heißt die gar nicht so? Was ist denn das? Decken wir auf in ein paar Minuten.

0: 7 Uhr, 41 Minuten, Donnerstagmorgen. 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
0: Eine brillante Blutgrätsche angesetzt und das noch auf Asche, auf dem Aschenplatz. Ja? Ich kann mich gut daran erinnern, habe ich früher gerne gemacht. Und das Gefühl des Nächtens, wenn das Bettlaken so an der blutenden Wunde klebte. Oh, kennt ihr auch noch, ne? Ja. Deswegen. Aber Blutgrätsche, wenn nicht sauber angesetzt, hat doch noch mehr Folgen. Der Schiri griff nämlich in seine Hosenkiste. Hinten so, Täschchen, Arschkarte. Hm? Warum heißt die eigentlich so? Die rote Karte hinten, die aus dem Poppes-Täschchen zieht. Die Arschkarte im Fußball. Frank Wiedemann deckt auf.
2: Gelbe und rote Karten im Fußball gibt es offiziell seit der WM 1970. Und zwar, weil sich bei der WM 1966 in England unglaubliche Szenen abgespielt hatten. Im Spiel Argentinien gegen England wurde ein Spieler des Platzes verwiesen. Er ging aber einfach nicht runter. Erst als der deutsche Schiedsrichter Rudolf Kreitlein die Polizei zu Hilfe holte und der Spieler quasi vom Platz abgeführt wurde, konnte das Spiel weitergehen. Am Abend nach dem Spiel stand der FIFA-Schiedsrichterbetreuer im Stau an einer Ampel und da kam ihm die Idee mit der gelben und roten Karte. Warum nun aber Arschkarte als Bezeichnung für die rote? Der Schiedsrichter hatte die gelbe Karte immer oben in der Brusttasche des Trikots, die rote Karte dagegen immer in der hinteren Tasche der Hose. Wenn der Schiri also in die hintere Tasche seiner Hose fasst und die rote Karte rausholt, ist das Spiel für den betreffenden Spieler zu Ende. Dann fliegt er vom Platz. Jetzt könnte der Schiedsrichter auch beide Karten in der Brusttasche tragen, denn die meisten Unparteiischen sind nicht farbenblind. Der Grund für die beiden unterschiedlichen Taschen für die gelbe und rote Karte liegt im Schwarz-Weiß-Fernsehen. Die Zuschauer damals wussten, greift der Schiri zur Brusttasche, gelbe Karte, greift er in die hintere Gesäßtasche, rote Karte. Spiel vorbei. Daher also der Begriff Arschkarte.
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11 vor 8. Donnerstag, 11. Juni. Ein heiliger Tag. Ein Tag 1 für die Fußball-Weltmeisterschaft. Ich bin Fussi-Fan. Ich stehe drauf. Aber so langsam komme ich in Wallung. So langsam denke ich an viele, viele wunderbare romantische Geschichten zurück, die man irgendwie mit dem Fußball auch so erlebt hat. Das Sommermärchen, oh, werde ich nie vergessen. Oder ich war schon 80, als wir Europameister wurden. War ich in Italien und musste beim Endspiel, hat mich der Italiener gezwungen, Spaghetti Frutti di Mare zu essen. Ich liebe sie seitdem, obwohl ich die erst gar nicht abkonnte. Und das Schlimmste war 96. Endspiel. Olli Bierhoff. Golden Goal. Das ist 2-1. Und was passiert während des Endspiels? Ich gucke mit meinen Freunden bei mir zu Hause in der Stube. Wir sitzen zu viert vor der Kiste, alle völlig mit Nerven runter. Und meine Frau läuft hin und her vor dem Fernseher. Hin und her. Und räumt irgendwas. Hin und her und hin und hin. Und die drei gucken mich an und sagen, Ted, mach was. Und ich so, kannst du vielleicht? Wieso? Wenn ein Tor fällt, wird doch eh wiederholt.

0: gut, Sammy Hager kann es besser, aber das ist doch die Liebe. Die Liebe zum Rock. Deshalb treffen wir uns alle hier auf Rockland. Und lieben ihn dazu. Brian Adams und die anderen auch. Alle nach 8. So viele geile. 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Bleibt drauf und dran. 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
7: Im Studio Tom Husse. Schönen guten Morgen. In Nordamerika startet heute die Fußball-WM. Co-Gastgeber Mexiko eröffnet das Turnier gegen Südafrika im legendären Aztekenstadion in Mexico City. Es ist das erste Stadion überhaupt, in dem schon zum dritten Mal ein WM-Eröffnungsspiel stattfindet. 48 Teams sind bei dem XXL-Turnier dabei. Zu den WM-Debütanten gehört dabei auch Curaçao. Der karibische Inselstaat ist der erste deutsche Gegner in der Vorrunde. Am Sonntag muss das DFB-Team in Houston, Texas gegen Curaçao ran. Die Verjährungsfrist bei Vergewaltigung soll verlängert werden. Dafür macht sich Justizministerin Hubig stark. 5 Jahre sind es derzeit. Das ist zu kurz, sagte sie dem Redaktionsnetzwerk Deutschland. Mehr von Dirk Justus.
8: Hubig hält 20 Jahre für angemessen, sowie bei vergleichbar schweren Verbrechen auch. Außerdem ist Hubig dafür, dass beim Sex künftig das Prinzip Neujahr heißt Ja gelten soll, um Frauen besser zu schützen. Viele europäische Staaten hätten diese Regelung schon, sagte die SPD-Ministerin. Sie sehe darin ein Vorbild. Um das Thema wird es heute auch bei der Justizministerkonferenz in Hamburg gehen.
7: Der Tankrabatt soll, bis er ausläuft, weiter vollständig an die Verbraucher durchgereicht werden. Das hat der Mineralölverband Fuels und Energie in der Rheinischen Post erklärt. Die Fraktionen von Union und der SPD hatten sich zuletzt darauf geeinigt, dass die Steuersenkung Ende des Monats endet. Die USA haben wieder mehrere Ziele im Iran beschossen. Es gehe bei den Angriffen um Selbstverteidigung, heißt es vom US-Militär. Iranische Medien berichteten von Explosionen im Süden des Landes, in der Nähe der Straße von Hormuz. Serbien, Tunesien und Uruguay, das sind die Vorrundengegner der deutschen Handballnationalmannschaft bei der Heim-WM im kommenden Jahr. Das hat die Auslosung jetzt ergeben. Die Heim-WM findet Mitte bis Ende Januar statt.
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0: Schalalalala um 2 nach 8. Das waren schon mal so Fangesänge, weil Schalalalala bedeutet auch, die Straßen sind frei. Überall gute Fahrt, aber doof, die Blitzer. Die lauern auf der A2 Richtung Berlin, Höhe aller Ingersleben. A9 Richtung Berlin, Höhe Rastorf-Köckern. A36 Richtung Braunschweig, Höhe Wernigerode-Nord. A38 Richtung Göttingen, Höhe Dreieckhalle-Süd. Schalalala auf der B71 in Letzlingen Richtung Haldensleben. B91 Umgehung Weißenfels Richtung Halle. In Magdeburg kann es euch auf der Harzburger Straße erwähnen. erwischen. In Weißenfelskette, Kollwitzstraße, Merseburg-Sixti-Straße, in Staßfurt-Charlottenstraße. Blitzer in Halle, Hallorenring, magistrale Höhe Feuerwache, Trotha-Straße. Achtung in Haasleben Richtung Wegeleben, Schalalalala und Schubidubidu in Hermsdorf Richtung Hohenwarsleben und umgekehrt. Und noch in Parchau Richtung Burg. Habt ihr noch mehr? Dann her damit. Ich will ein Schalalala hören. Schalalala, die genannten, da sind Knoten dazu. Der muss wieder raus hier. Die Rockline ist ganz einfach und kostenfrei ist sie dazu. 0800 1 640 640. Oder macht's wie Philly aus Leipzig, der schickt permanente und schöne und coole WhatsApps. Sehr guter Mann, sehr guter Mann. Die Nummer schnappt ihr euch auf rockland.fm. Beide Nummern rein ins Smartphone. Drin seid hier in der Band, okay? Wir sind eine Big Band und wir können immer bigger werden. Euch allen eine gute und sichere Fahrt.
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0: Das ist auch so ein Big Bang. Es ist Aprilwetter, mitten im Juni. Mix aus Sonne und Wolken, Schauern, Gewittern. Die können, auch wenn sie kommen, kräftiger ausfallen. Und das Ganze so in Biberlaune so ein bisschen. Wallroda bei Bad Bibra, 11 Grad, 18 Grad maximal heute. Morgen ähnlich.
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0: Mann, Mann, Mann, Mann, Mann, Mann, Mann, Mann, Mann, Mann. Warum ich das jetzt? Also, es ist kein Fluch. Nee, nee, gar nicht. Ganz im Gegenteil. Ich freue mich auf Mann, Mann, Mann, Mann, Mann, Mann, Mann. Die Auflösung, na, kriegt ihr beim zweiten Song jetzt. Ich bin Ted Stanetzky. Rock'n'Roll macht alle durch.
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Mann. Da war er doch, Manfred Mann und seine Earthband Davies on the Road Again. Wo immer ihr on the road seid, fahrt gut, fahrt vorsichtig, fahrt entspannt, fahrt easy. Ich hatte heute eine etwas atemberaubendere Fahrt hier ins Funkhaus, hier zu Rockland. Mir ist so ein kleines Reh, ne? Hat sich gedacht, ach hier, gucke, da will ich Beifahrer sein. Hat nicht ganz hingehauen. Hallo fürs Reh. Ja, ich hätte es gerne mitgenommen, aber na, wir sind dann doch irgendwie nicht gut miteinander, im Guten auseinander. Ich will, ach, jetzt Geschichte, schwamm drüber. 12

bisschen traumatisch bei mir. Ne? Unser Ding hatte so einen Wildunfall. Hat er auch schon mal erlebt? So, man denkt jahrelang, bloß nicht. Wenn du die leuchtenden Augen der Rehkitze und der Wildschweine siehst, so am Fahrbahnrand und dann zacke die Bumm, passiert es irgendwann. Jetzt singt auch noch Bryan Adams Run to You. Ich weiß nicht, ob das Reh das so im Ohr hatte. Oh, zu dem renne ich jetzt. Hättest du es mal nicht gemacht. Und dann kriegt man so blöde Gedanken, die kriegt die auch jetzt nicht mehr aus der Omme raus. Ne? Das war so Ortsausgang Mall, hier so Richtung Könner, Auffahrthalle Trotha, so da mitten im Wald, so plattes Feld, dunkel. Und ich konnte nichts machen, aber ich weiß, dass in der Nähe die Jagdhütte Wettin ist. Ich bin mir jetzt nicht sicher, ob die dann heute Mittag sich die Hände reiben und die Kochlöffel holen und polieren und sagen, hier, Rehragout. Will ich nicht. Nee. Aber was willst du machen? Ne? Bei den Hosen ist auch fast vorbei, die ganze Show. Aber die sagen auch, die Show muss weitergehen. Und das macht sie. Und wie? Mit der neuen Single, der absoluten Nummer 1 in Deutschland. Jetzt auf Rockland um 8:24 Uhr.

0: irre geil, das Brett. Also seit 40 Jahren punken uns die Düsseldorfer in die Ohren und sie haben es nicht verlernt. Und wie, sie liefern richtig ab. Aber das machen andere auch. Die zum Beispiel hier. Iron Maiden, The Number of the Beast. Voll nach halb. 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
9: Im Studio Tom Husse. Schönen guten Morgen. In Nordamerika startet heute die Fußball-WM. Co-Gastgeber Mexiko eröffnet das Turnier gegen Südafrika im legendären Aztekenstadion in Mexico City. Es ist das erste Stadion überhaupt, in dem schon zum dritten Mal ein WM-Eröffnungsspiel stattfindet. 48 Teams sind bei dem XXL-Turnier dabei. Zu den WM-Debütanten gehört dabei auch Curaçao. Der karibische Inselstaat ist der erste deutsche Gegner in der Vorrunde. Am Sonntag muss das DFB-Team in Houston, Texas gegen Curaçao ran. Die Verjährungsfrist bei Vergewaltigung soll verlängert werden. Dafür macht sich Justizministerin Hubig stark. 5 Jahre sind es derzeit, das ist zu kurz, sagte sie dem Redaktionsnetzwerk Deutschland. Mehr von Dirk Justus.
10: Hubig hält 20 Jahre für angemessen, sowie bei vergleichbar schweren Verbrechen auch. Außerdem ist Hubig dafür, dass beim Sex künftig das Prinzip Neujahr heißt Ja gelten soll, um Frauen besser zu schützen. Viele europäische Staaten hätten diese Regelung schon, sagte die SPD-Ministerin. Sie sehe darin ein Vorbild. Um das Thema wird es heute auch bei der Justizministerkonferenz in Hamburg gehen.
9: Der Tankrabatt soll, bis er ausläuft, weiter vollständig an die Verbraucher durchgereicht werden. Das hat der Mineralölverband Fuels und Energie in der Rheinischen Post erklärt. Die Fraktionen von Union und der SPD hatten sich zuletzt darauf geeinigt, dass die Steuersenkung Ende des Monats endet. Die USA haben wieder mehrere Ziele im Iran beschossen. Es gehe bei den Angriffen um Selbstverteidigung, heißt es vom US-Militär. Iranische Medien berichteten von Explosionen im Süden des Landes, in der Nähe der Straße von Hormuz. Serbien, Tunesien und Uruguay, das sind die Vorrundengegner der deutschen Handballnationalmannschaft bei der Heim-WM im kommenden Jahr. Das hat die Auslosung jetzt ergeben. Die Heim-WM findet Mitte bis Ende Januar statt.
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0: 8:30 geht los mit gar nichts. Alles okay, überall gute und freie Fahrt, nur Blitz. Die sind da auf der A2 Richtung Berlin, Höhe Allerengersleben. A9 Richtung Berlin, Höhe Rastorf-Köckern. A36 Richtung Braunschweig, Höhe Wernigerode Nord. A38 Richtung Göttingen, Höhe Dreieckhalle Süd. Blitze auf der B71 einmal Letzlingen Richtung Haldensleben und dann noch einer am Ortsausgang Haldensleben Richtung Magdeburg. Auf der B
11: 190 der Umgehung Weißenfels Richtung Halle wird geblitzt. In Magdeburg, Harzburger Straße, in Bitterfeld, Friedrich-Ludwig-Jahn-Straße. Friedrich-Ludwig-Jahn-Straße, ach der, und schicke Namen, der Mann, ne? Hatte er. In Weißenfels Kette, Kollwitzstraße, auch schicker Name. Merseburg-Sixti-Straße, Haldensleben, Süpplinger Straße, in Staßfurt, Charlottenstraße. In Halle blitzt es am Hallorenring, auf der Magistrale Höhe Feuerwache, auf der Trotha-Straße, auf der Fritz-Hoffmann-Straße, also vier Musketiere in der ganzen Stadt. In Haasleben Richtung Wegeleben kannst du euch erwischen, in Hermsdorf Richtung Hohenwarsleben und umgekehrt. Last but not least in Parchau Richtung Burg. Habt ihr noch mehr? Können wir was ergänzen? Dann einfach anrufen, kostenfrei. Die Rockline 0800 1 640 und nochmal 640. Oder WhatsApp, die Infos rockland.fm. Die Nummer ist anders, ich habe sie auch nicht in der Birne, aber ich habe sie im Phone. Und da könnt ihr das alles auch reinpacken, dann seid ihr drin in der Band hier. Euch allen eine gute und sichere Fahrt.
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11: Sonne und Wolken im Wechsel, in the mix, klingt erstmal schön, ist aber kühl. Ne? Bis zu 18 Grad, mehr ist nicht drin. In Maisberg bei Hettstedt 13 im Moment, fühlt sich so ein bisschen schubbelig an. Ist Aprilwetter, es gibt auch wieder mal örtlich Schauer und Gewitter, so dunkle Wolken, die irgendwann sagen, den da, den schnappen wir uns. Oder die da, die schnappen wir uns. Und die Aprillaune bleibt auch morgen. Rocklaune, die bleibt immer. Hier, Rockland. 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Ich bin Ted Stanetzky. Hallo.

0: Radiohead mit dem genialen Creep um 8.42 Uhr hier auf Rockland. So, los geht's. Los geht's jetzt wirklich. Mit der dicksten und fettesten Fußball-Weltmeisterschaft aller Zeiten. Wir machen mal so einen Stimmungstest. Schland. Schland. Ist noch ein bisschen leise, ne? Schland. Da müssen wir mehr Stimmung machen.
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2: Nun geht sie los, die Fußball-Weltmeisterschaft, ausgetragen in Mexiko, Kanada und den USA. Los geht's 21 Uhr mit dem Eröffnungsspiel Mexiko gegen Südafrika. Offizielle Eröffnungsspiele gibt es erst seit der WM 1966 in England. Bis dahin wurden am ersten Spieltag, wie sonst auch, mehrere Spiele ausgetragen. Eröffnungsspiele sind dafür bekannt, meist torarm zu sein. Erst nach 16 Jahren, 1982, fiel ein Tor im Eröffnungsspiel. Belgien besiegte damals Argentinien mit 1:0. Und erst seit der WM 2006 in Deutschland bestreitet immer der Gastgeber auch das Eröffnungsspiel. Deutschland-Costa Rica war mit 6 Toren, 4:2 für Deutschland, auch das bisher torreichste Eröffnungsspiel. Mal sehen, wie viel heute Abend fallen. Im ersten von insgesamt 104 WM-Spielen in etwas mehr als 5 Wochen. Möge also die WM beginnen.
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Jimi Hendrix. Hey Joe, das ist ein Denkmal. Ach, und das steht unter Denkmalschutz. Der Jimmy und das Lied dazu. Das ist Rockland hier. 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Wir sind die Denkmalschutzbehörde für alles, was rockt und rollt. Um 9:10. Und das ist handgemacht. Das finde ich irre. Jimmy, Linkshänder, er konnte mit den Zähnen spielen, mit den Fingern spielen, mit allem, was er hatte, spielen. Das war noch richtig schönes Working, Working, Working. Heutzutage haben wir immer mehr mit KI-Kacke zu tun. Ich habe gerade telefoniert und dann komme ich da an so einen elektronischen Typen. Wie kann ich Ihnen helfen? Ich so, ja, ich hätte gerne mal jemanden gesprochen. Wie kann ich Ihnen helfen? Ich wollte jemanden sprechen, einen Menschen. Wie kann ich Ihnen helfen? Boah, ist der mir um den Pinsel gegangen. Habe ich aufgelegt. Ne? Zacke die Bumm. Machen wir nicht hier. Wir haben nichts hier, KI-technisch. Das sind alles Handwerker. Die Kaiser Chiefs, I Predict a Riot und hier Ian Dury and the Blockheads. Sex and Drugs and Rock'n'Roll.

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14: Im Studio Tom Husse. Schönen guten Morgen. Fußballfans weltweit fiebern darauf hin. Heute geht die Weltmeisterschaft los. Das Turnier in Nordamerika wird das größte aller Zeiten. Fabian Hoffmann berichtet.
15: Kanada, Mexiko und die USA sind die Gastgeber. Der Großteil der 104 Spiele findet in den USA statt. Mit 48 Teams dauert die Gruppenphase so lange wie noch nie und auch ein Sechzehntelfinale gibt's dieses Mal. Zu den Top-Favoriten gehören die üblichen Verdächtigen, Europameister Spanien, Weltmeister Argentinien und auch Frankreich. Zum Auftakt spielt heute Mexiko gegen Südafrika. Es ist das gleiche Eröffnungsspiel wie vor genau 16 Jahren zum Start der WM 2010 in Südafrika. Für Deutschland wird's dann am Sonntag zum ersten Mal ernst gegen WM-Neuling Curaçao.
14: Die Verjährungsfrist bei Vergewaltigung soll verlängert werden. Dafür macht sich Justizministerin Hubi stark. 5 Jahre sind es derzeit, das ist zu kurz, sagte sie dem RND. Hubi hält 20 Jahre für angemessen. Um das Thema geht's heute auch bei der Justizministerkonferenz in Hamburg. Das Spitzentreffen von Schwarz-Rot mit Gewerkschaften und Arbeitgeberverbänden ist wie erwartet ohne Ergebnisse zu Ende gegangen. Es gehe um den Austausch, nicht um Beschlüsse, hieß es ja vorab. Gesprochen wurde über die anstehenden Reformen, um die Sozialsysteme zu stabilisieren und die Wirtschaft zu stärken. Es soll weitere Treffen dieser Art geben. Ein wichtiges Thema ist auch der Bürokratieabbau. Dazu sagte Arbeitsministerin Baas im Zweiten.
16: Es wird auch um Strukturreformen gehen, weil wir längerfristige Entlastung brauchen. Wir brauchen aber jetzt auch kurzfristige Maßnahmen, damit die Beiträge nicht steigen. Wir wollen sie stabilisieren und natürlich wird es noch in die Strukturen gehen. Das werden wir alles nicht bis zum Sommer schaffen, aber wir haben uns einen Fahrplan festgelegt, dass es dann nach dem Sommer natürlich auch sofort weitergeht.
14: In der Nähe von Belfast sind erneut ausländerfeindliche Proteste eskaliert. Demonstranten warfen Steine und Flaschen auf die Polizei, die reagierte mit Wasserwerfern. Im Zentrum der nordirischen Hauptstadt blieb es ruhig. Auslöser für die Unruhen ist ein Messerangriff, für den ein Migrant verantwortlich gemacht wird. Papst Leo hat einen Gottesdienst in der Basilica Sagrada Familia in Barcelona gefeiert. Anschließend weihte er den großen Turm der berühmten Kirche ein, der in diesem Jahr fertig geworden ist. Auf seiner Spanienreise geht es für den Papst heute weiter auf die Kanarischen Inseln.
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17: 3 nach 9, ab auf die Straßen und zurück wieder, weil auf den Straßen ist alles okay. Überall gute und freie Fahrt, Blitzer stehen. A2 Richtung Berlin, Höhe aller Ingersleben. A9 Richtung Berlin, Höhe Rastorf-Kerkern. A36 Richtung Braunschweig, Höhe Wernigerode Nord. A38 Richtung Göttingen, Höhe Dreieckhalle Süd. Blitzer auf der B71 in Letzlingen Richtung Haldensleben und am Ortsausgang Haldensleben Richtung Magdeburg. Flash auf der B91 der Umgehung Weißenfels Richtung Halle. In Magdeburg-Harzburger Straße wird geblitzt, in Bitterfeld Friedrich-Ludwig-Jahn-Straße, in Weißenfels Käthe-Kollwitz-Straße, Merseburg-Sixti-Straße, Blitzer in Haldensleben, Süblinger Straße, in Stassfurt-Charlottenstraße, in Halle einmal am Hallorenring, dann Magistrale Höhe Feuerwache, dann Trotaer Straße, dann Fritz-Hoffmann-Straße. Haasleben Richtung Wegeleben lauert einer, in Hermsdorf Richtung Hohenwarsleben und umgekehrt und in Parchau Richtung Burg. Und? Ich sag und? Da kommt nichts. Wenn ihr was habt, hier, zack, ran. Die Rockline, kostenfrei, 0800 1640 640. Oder per WhatsApp, alles loswerden, per Foto oder schreiben oder quatschen. Die Infos dazu, rockland.fm. Euch eine gute und sichere Fahrt.
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17: Sonne und Wolken im Wechsel und ab und zu mal so bedrohliche Wolkengebirge. Und die haben auch immer was im Handgepäck. Schauer und Gewitter sind möglich, müssen aber nicht. Also ähnlich wie gestern. Ist dasselbe nochmal, nur in noch kühler. 18 Grad, höchste Werte. Elgersdorf bei Schönebeck 14 Grad. Morgen weiter April.
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17: Die längste WM aller Zeiten. Ne? Ewig und 3 Tage. 6 Wochen haben die gesagt? 6 Wochen? Und wenn die dann Verlängerung spielen, spielen wir noch bis Weihnachten oder sowas. Ne? Wir auf jeden Fall hier. Wir spielen sie rund um die Uhr und immer und immer und immer. Sachen wie Nickelback, wie Uriah Heep, wie Queen, wie Bob Dylan, wie Phil Collins und dabei Ted Stanetzky. Hi.
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0: Rockland hier. Die größten Rocksongs aller Zeiten um 21:45 und die größte WM aller Zeiten. Heute Abend geht's ab, wenn ihr Glotzkowski machen wollt. Also ich sag mal so, die Mexikaner, wo das erste Spiel ja stattfindet, die sind fußballverrückt.
1: Iba, Iba, André, André, Iba, Iba.
0: Genau so sind die drauf. Ne? Heute Abend gegen Südafrika und drumherum natürlich jede Menge Fun und Action und auch Sachen, an die wir uns erst gewöhnen müssen. Ne? Besonders die Amis zelebrieren ja mehr das Drumherum als das Spiel. Die essen Hamburger und Popcorn und Chili Cheese Fries und dann gehen sie wieder runter und holen sich nochmal was zu futtern und denken, was machen die da gerade? Und dann müssen wir diese merkwürdigen Begriffe, Box kennen wir ja schon für 16er, ne? Box, ja, ja. Der Schiedsrichter ist ein Referee, das Tor ist ein Goal. Und dann kommt aber was, wo die Amis durchdrehen, wenn wir sagen, wir machen gerne Public Viewing. Da sagen die, was? Public Viewing.
2: Was?
0: Public Viewing bedeutet in Englisch so wortwörtlich, das haben wir Deutschen nämlich so erfunden, Leichenschau. Ist kein Witz jetzt. Ne? Wenn wir Public, die Engländer und Amis sagen Leichenschau. Also, und denken immer, wir haben einen an der Waffel. Dabei haben die einen an der Waffel. Ne?

0: Wir sind Easy Rocker. Wir lieben sie, die größten Rocksongs aller Zeiten. Und wir freuen uns auf Marillion. Kaylee, Nachhalb. Sowas nur hier, Rockland.
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6: Ab geht er um 9:30 mit der A2. Nö, da ist ja nichts. A14, nö, da ist ja auch nichts. Nö, alles rollt. Aber Blitzer, die stehen auf der A2 Richtung Berlin, Höhe aller Ingersleben. Auf der A9 Richtung Berlin, Höhe Rastorf-Köckern. Dann haben wir die A36 Richtung Braunschweig, Höhe Wernigerode-Nord. A38 Richtung Göttingen, Höhe 3 Kalle Süd. Auf der B71 in Letzlingen Richtung Haldensleben wird geblitzt und am Ort Ausgang Haldensleben Richtung Magdeburg. B91 Umgehung Weißenfels Richtung Halle. Magdeburg, Harzburger Straße, Bitterfeld, Friedrich-Ludwig-Jahn-Straße, Weißenfels, Kette-Kollwitz-Straße, Blitzer in Merseburg auf der Sixti-Straße, in Haldensleben, Süpplinger Straße, in Staßfurt, Charlottenstraße. Achtung in Halle, Hallorenring, Magistrale Höhe Feuerwache, Trotaer Straße, Lilienstraße. In Haßleben Richtung Wegeleben kann es euch erwischen, in Hermsdorf Richtung Hohenwarsleben und umgekehrt auch. In Parchau Richtung Burg und da ist noch ein ganz frischer Schlawiner. Und wo ist er denn? Ha, in Hallingerode auf der Viehweide. Ein Anhänger, gut sichtbar. Keine Tarnung, nix. Ungetarnt auch die Rockline, auch ungeschminkt. Einfach anrufen, kostenfrei die Kiste 0800 1640 640, oder ihr macht's per WhatsApp. Alle Infos dazu rockland.fm. Euch eine gute und sichere Fahrt.
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6: Das ist getarnt irgendwie, ne? Der Juni tarnt sich als April. Ja, ja. Ist so komisch drauf. Mix aus Sonne und Wolken, Schauern, Gewittern, alles ist drin und alles bei kühl empfundenen 18 Grad maximal. Bergfriede bei Oebisfelde 14. Morgen bleibt das Wetter ähnlich. Der Juni tarnt sich als April. Hier, ne, brauchen wir keine Tarnung. Das ist Rock. Wir spielen sie. Die größten Rock-Songs aller Zeiten. Rainbow dabei, Limp Bizkit dabei, Marillion dabei, die Little River Band und das hier, einer der Adler, der uns jetzt mit abheben lässt. Mr. Don Henley, The Last Worthless Evening. Ich bin Ted, das ist Rockland.

0: Wenn die Stimme so ein bisschen ist, was hilft dann am besten? Boogie. The best Boogie ist der von Mark Bowen und T-Rex. Get it on. Hier nach 10. Mach an und laut. Sowas nur auf Rockland.
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10: Im Studio Tom Husse, schönen guten Tag. Mexiko gegen Südafrika. Mit diesem Duell startet heute die Fußball-WM in Nordamerika. Fast 6 Wochen lang rollt in Kanada, Mexiko und den USA der Ball. Die Vorfreude ist bei vielen mittlerweile da. Es gibt aber auch weiter Kritik am Turnier. Fabian Hoffmann.
11: Ja, ohne Frage. Da fallen einem natürlich zuallererst die teils astronomischen Ticketpreise ein. Auch sie dürften ein Grund sein, dass etwa die Hotelbranche beispielsweise in den USA bislang eher enttäuscht ist. Dazu kommt die Politik von US-Präsident Trump, Einreisebeschränkungen für Fans und Spieler mancher Länder, Angst vor der Einwanderungsbehörde ICE, der Irankrieg und die Folgen davon. Und dann sind da auch noch die teils heftigen Reisestrapazen für die Teams sowie die Zeitverschiebung für die Fans hier. Deutschland steigt am Sonntag gegen Curaçao ins Turnier ein.
10: Die 12-Uhr-Regel sorgt für ein rekordverdächtiges Auf und Ab an den Tankstellen. Laut ADAC gab es im Mai innerhalb eines Tages große Sprünge bei den Spritpreisen. Bei Benzin lag die Differenz bei 15 Cent pro Liter, bei Diesel waren es 18 Cent. Am günstigsten sei das Tanken kurz vor Mittag, heißt es vom ADAC. Die Verjährungsfrist bei Vergewaltigung soll verlängert werden. Dafür macht sich Justizministerin Hubig stark. 5 Jahre sind es derzeit, das ist zu kurz, sagte sie dem Redaktionsnetzwerk Deutschland. Mehr von Dirk Justus.
12: Hubig hält 20 Jahre für angemessen, so wie bei vergleichbar schweren Verbrechen auch. Außerdem ist Hubig dafür, dass beim Sex künftig das Prinzip nur Ja heißt Ja gelten soll, um Frauen besser zu schützen. Viele europäische Staaten hätten diese Regelung schon, sagte die SPD-Ministerin. Sie sehe darin ein Vorbild. Um das Thema wird es heute auch bei der Justizministerkonferenz in Hamburg gehen.
10: Die USA haben wieder mehrere Ziele im Iran beschossen. Es gehe bei den Angriffen um Selbstverteidigung, heißt es vom US-Militär. Iranische Medien berichteten von Explosionen im Süden des Landes, in der Nähe der Straße von Hormuz. In den USA ist die Inflationsrate auf 4,2% geklettert. Die Reaktion von Donald Trump: Ich liebe die Inflation, sagt der Präsident. Von den Demokraten heißt es, das zeigt, wie Trump die finanziellen Probleme der Menschen missachtet.
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13: Rock on um 3 nach 10 mit alles okay. Überall gute und freie Fahrt, Blitzer. A2 Richtung Berlin, Höhe aller Ingersleben. A9 Richtung Berlin, Höhe Rastorf-Kackern. A36 Richtung Braunschweig, Höhe Wernigerode Nord. A38 Richtung Göttingen, Höhe 3 Kalle Süd. Auf der B71 am Ortsausgang Haldensleben Richtung Magdeburg wird geblitzt. In Weißenfels auf der Käthe-Kollwitz-Straße. Achtung in Halle, Hallorenring, Magistrale Höhe Feuerwache, Trotha-Straße, Lilienstraße.
14: Straße. In Salzwedel auf der Ernst-Thälmann-Straße wird geflasht. In Harlingerode auf der Viehweide ist das. Am Ortseingang Parchau Richtung Burg und in Haasleben Richtung Wegeleben. Noch was gesehen? Einfach anrufen. Kostenfrei. Die meisten Dinger sind Anhänger und ihr seid Anhänger der Rockline. Okay? 0800 1640 640. Macht's per WhatsApp, wenn ihr lieber das macht. Die Infos dazu rockland.fm. Euch eine gute und sichere Fahrt.
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14: Sonne und Wolken und Wolken und Sonne, das in fröstelig frisch, kühle 18 Grad sind die Maxi-Werte. Im Moment in Dahlen bei Stendal 16 Grad und immer wieder so Biester in Sachen Schauer und Gewitter. Ne? Die sehen sich da oben, ne? Die sammeln sich hier dicke Wolkenberge und dann sagen die sich, Ziel erfasst und bäm. Und dann machen die einen. Ne? Wenn du Glück hast, machen sie keinen. Morgen nochmal dasselbe.
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14: Ein Turbo-Lover. Was ist das? Ist das der, der als Erster ruft, immer Erster? Oder ist das was völlig anderes? Wir kriegen es raus, vielmehr. Wir haben dafür einen Mann, der sowas kann. The one and only Englishman Warren Green schnappt sich immer Rocksongs und gibt uns die Botschaft zurück. Das kriegen wir raus. Nach Mick Jagger, nach T-Rex, nach John Waite. Ich bin Ted Stanetzky. Rock'n'Roll macht alle. Das habt ihr schon rausgekriegt, ne? Toll.
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0: die größten Rocksongs aller Zeiten mit dem Mann, der glaubt, dass die drei Löwen Weltmeister werden. Okay, lassen wir ihn in dem Glauben. Dafür gibt's Dinge, die er wirklich gut kann hier. Sowas hier zum Beispiel.
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0: Diese Woche Judas Priest and Turbo Lover. Heißt übersetzt Turbo Liebhaber und wurde vorgeschlagen von Axel aus Quedlinburg. Du wirst mich nicht hören, aber du wirst mich spüren. Ohne Warnung, etwas Zeit herauf. Hör nur, damit deinem Sinnen wirst du wissen, du bist wehrlos. Wie dein Herz schlägt, wenn du in ein Versteck rennst. Du kannst dich nicht zurückziehen. Ich spüre dich auf wie keine andere. Judas Priest Frontman Rob Halford ist verliebt, aber nicht in eine Frau. Wir umklammern uns fester und schalten in den Schnellgang. Alles fliegt nur so vorbei, die Nerven angespannt. Wir bewegen uns so schnell, als ob wir durch den Himmel fliegen. Liebesmaschinen in Harmonie, wir hören die Motoren heulen. Ja, genau richtig. Es geht hier um die Liebe zu einem Motorrad. Ich bin dein Turbo-Liebhaber. Sag mir, dass es keinen anderen gibt. Ich bin dein Turbo-Liebhaber. Bring dich bloß in Sicherheit. Was zuerst wie eine schlüpfrige Sexgeschichte klang, ist doch ganz anders geworden. Danke, Axel, für den großartigen Vorschlag. Was soll ich denn als nächstes für euch übersetzen? Eure Vorschläge schickt ihr mir bitte über So rockt es auf Deutsch bei uns im Netz auf rockland.fm.
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0: Fußballfan.
1: Hat zwar den Großteil seines Lebens in Australien verbracht, aber an der Pipe hört man's. Ne? Und beim Fußball ist das auch. Ja, ja, da ist er für die Schotten. Wobei ich das geilste Mannschaftsfoto finde, sind die Norweger. Habt ihr das gesehen? Als Wikinger.
0: Krieger.
1: Man sieht geil aus. Ne? Unsere Jungs brav, aber mit schicken Frisuren. Da wird schon im Netz drüber diskutiert. Oh, wer hat die schönste Frisur? Also ganz weit vorne ist Kai Havertz gerade. Ja, dicht gefolgt von Nick Woltemade. Genau. Was ist mit Jim Kerr als Rocker? Na, der hatte so ein Standardding oben auf der Oma. Ne? Aber er war und ist und bleibt der Prediger des Rockin' and Rollin'. Keiner kann die Arme so ausbreiten zu diesem Ding. Don't you forget about me. Auf Rockland voll, nach halb, mach an und laut.
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7: Ab geht er um 10.30 Uhr mit nix, nur Blitz. Auf der A2 Richtung Berlin, Höhe Allerindersleben. A9 Richtung Berlin, Höhe Rastorf-Köckern. A36 Richtung Braunschweig, Höhe Wernigerode Nord. A38 Richtung Göttingen, Höhe Dreieckhalle Süd. B71, Ortsausgang Haldensleben Richtung Magdeburg. Blitzer in Weißenfels auf der Käthe-Kollwitz-Straße. In Magdeburg, Straße Altwesterhüsen, stadteinwärts. Achtung in Halle, Hallorenring. Magistrale Höhe Feuerwache, Trotaer Straße, Lilienstraße, Salzwedel, Ernst-Thälmann-Straße, Blitzer in Harlingerode auf der Viehweide, in Hohenwarsleben Richtung Santersleben, in aber Ortseingang Parchau Richtung Burg, da ist es, Ortsteil Anker Richtung Dodendorf und Haasleben Richtung Wegeleben. Und habt ihr und dann her damit kostenfrei die Rockline 0800. 1-640-640 oder ihr macht's per WhatsApp. Alle Infos rockland.fm. Ich danke euch und freue mich für jede Nachricht und über jede Nachricht. Und dass ihr dabei seid hier in der Family. Euch allen eine gute und sichere Fahrt.
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7: Ich hatte gestern so ein bisschen eine Predigerlaune, ne? Und deswegen hat sich das so, ich bin immer im Auftrag des Herrn unterwegs, aber das ist nicht so, wie ihr denkt, ne? Die Blues Brothers, die haben mich inspiriert. Und deswegen klang das gerade so ein bisschen so, Halleluja auch beim Wetter. Ne? Das ist Himi, Herrgott, Sacramento, Scheißendrecks. Das ist so aprillig, ne? So gar nicht so, wie man jetzt im Juni es erhoffte. Aktuell in Grabow bei Burg 16 Grad. Das klingt nach mehr, aber viel mehr wird da nichts. 18 Grad die Höchstwerte, Sonne, Wolken, Schauer, Gewittermix und teilweise eben dieses Fröstelfeeling und diese Aprillaune, die bleibt auch morgen, morgen am 12. Juni. Hallo? Hallo? Ah, vielleicht kommt da noch was. Das Hallo gehört haben John Bon Jovi, Bob Seger und die Simple Minds. Die stehen am Start. Das ist Rockland. Ich bin Ted Steinetzky. Hallo.

0: Cowboy-Zeiter? Nicht nur bei John Bon Jovi, Blaze of Glory. Cowboy-Zeit auch beim Fußball, oder?
1: Iba, Iba, andere, Iba, Iba!
0: Haha, da sind die sympathischen Cowboys.
2: Die Mexikaner. Heute geht's los, Fußball-Weltmeisterschaft. Ja?
0: Und wir machen nicht nur Arriba, Arriba, sondern Caramba, Carajo, Cariño y Te Quiero. 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

0: 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Das sind die größten Rocksongs aller Zeiten. Das ist der Sound von Rockland. Der softere in den größten Rocksongs aller Zeiten. Von zart bis hart, wir haben sie alle da. Und ihr seid auch da. Cool. Mach an und laut. ZZ Tops, Rough Boy und viele mehr. Hier wieder nach 11.
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8: Im Studio Tom Husse, schönen guten Tag. Mit dem Spiel Mexiko gegen Südafrika startet heute die XXL-Fußball-WM. 48 Teams sind dieses Jahr dabei. 104 Spiele wird es in den kommenden Wochen geben. Fabian Hoffmann hat die Details.
9: Mehr Teams heißt auch, dieses Jahr sind Nationen dabei, die im alten Modus keine Chance auf ein WM-Ticket gehabt hätten. 4 WM-Debütanten gibt's: Jordanien, Kap Verde, Usbekistan und Curaçao. Und gegen Curaçao muss die DFB-Elf am Sonntag als erstes ran. Ebenfalls neu, einige Regeln. Das beginnt schon vor dem Spiel. Dann steht der gesamte Kader zur Nationalhymne auf dem Rasen. Nicht in einer Reihe, sondern um den Mittelkreis. Der Schiedsrichter zeigt etwa bei Einwürfen einen Countdown an. Das soll für mehr Spielfluss sorgen. Und der Videoschiedsrichter darf öfter eingreifen, beispielsweise bei zu Unrecht gegebenen Ecken.
8: Justizministerin Hubich will die Verjährungsfrist bei Vergewaltigung auf 20 Jahre verlängern. Die aktuelle Frist von 5 Jahren sei zu kurz, sagte Hubich dem Redaktionsnetzwerk Deutschland. Außerdem plädiert sie dafür, dass beim Sex künftig der Grundsatz nur Ja heißt Ja gelten soll, um Frauen besser zu schützen. Bei der Reformbereitschaft im Land darf nicht nachgelassen werden. Dazu hat Kanzler Merz im Bundestag aufgerufen. Es sei schon was geschehen, aber es müsse weitergehen, sagte er bei einer Regierungserklärung. Zu dem Spitzentreffen von Bundesregierung, Arbeitgebern und Gewerkschaften sagte Merz:
10: Dieses lange Gespräch hat in ausgesprochen guter, sehr konstruktiver Atmosphäre stattgefunden und wir werden es zu einzelnen Themen auch weiter fortsetzen, meine Damen und Herren.
8: Konkrete Entscheidungen zu Reformen bei den Themen Arbeitsmarkt, Sozialversicherung oder Bürokratieabbau gab es gestern nicht. Die sollen voraussichtlich bei einem Koalitionsausschuss Anfang Juli fallen. Auch nach dem Ende des Tankrabatts will Schwarz-Rot schnell eingreifen, sollten die Spritpreise wieder große Sprünge nach oben machen. Das haben die Fraktionsvizes von Union und SPD, Müller und Zorn, in der Bild angekündigt. Ende des Monats läuft die Steuersenkung aus. Serbien, Tunesien und Uruguay, das sind die Vorrundengegner der deutschen Handballnationalmannschaft bei der Heim-WM im kommenden Jahr. Das hat die Auslosung jetzt ergeben. Die Heim-WM findet Mitte bis Ende Januar statt.
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11: 11:02 für eure Reiseplanung. Ein Hinweis, die A9 wird Richtung Berlin in circa einer halben Stunde für eine Stunde gesperrt. Und zwar zwischen Schkeuditzer Kreuz und Halle. Da wird ein Unfall nachgestellt. Die Umleitung ist ausgeschildert. Alles andere ist okay. Alles andere rollt und rockt und fährt. Blitzer. A2 Richtung Berlin, Höhe Alleringer-Sleben. A9 Richtung Berlin, Höhe Rastorf-Köckern. A36 Richtung Braunschweig, Höhe Wernigerode-Nord. A38 Richtung Göttingen, Höhe Dreieckhalle Süd. B71 Ortsausgang Haldensleben Richtung Magdeburg. B244 in Schmatzfeld Richtung Wernigerode. In Heisendels gibt's doch gar nicht, oder? Weißenfels, Käthe-Kollwitz-Straße. Magdeburg-Straße, Altwesterhüsen, stadteinwärts. Reinsdorf-Furtstraße in Halle. Hallorenring, Magistrale, Höhe Feuerwache, Trotha-Straße und Lilienstraße. Blitzer in Salzwedel auf der Ernst-Thälmann-Straße, in Harlingerode auf der Viehweide, Hohenwarsleben Richtung Santersleben. Ortseingang Parchau Richtung Burg, Ortsteil Anker Richtung, also Magdeburg, Ortsteil Anker Richtung Dodendorf, ist das so. Und Haasleben Richtung Wegeleben. Jetzt habt ihr mich aber auch reingelegt auf allen Wegen der Lebende. Wenn was ist, Rocklein kostenfrei, klar. 0800 1640 640 oder per WhatsApp die Infos rockland.fm. Euch eine gute und sichere Fahrt.
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11: Wetter ist schuld. Wetter ist immer schuld. Na klar. Aprilwetter im Juni. Ist doch klar. Ist schuld. Ja? 18 Grad, mehr ist nicht. Wirkt ein bisschen kühl. Ja? Bleibt auch so kühl. Nutter bei Zerbst 17. Knapp daneben. Aber immerhin. Sonne, Wolken in the mix und ab und zu auch Schauer und Gewitter. Alles ist drin. Und wenn da kommen Schauer und Gewitter, dann können die auch richtig BÄM machen. So kapaftig, kurz und kräftig. Morgen ähnlich.
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11: Ich mach's auch mal kurz und kräftig.
2: Foo Fighters. 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Hallo.
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Wahnsinn. Mit Wut im Bauch, die Foo Fighters Asking for a Friend hier auf Rockland. Hier bei den größten Rocksongs aller Zeiten. Und wenn Wut im Spiel ist, ne, ihr habt jeder von uns, vielleicht auch so um die Zeit jetzt, 11:15, weil der erste Anfurz vom Chef schon kam, einfach mal rauspusten. Ne? Und dann geht das. Rauspusten ist gut. Klingt bescheuert, aber funktioniert. Könnte auch der Sound sein, wenn ihr ihm die Luft aus dem Reifen lasst irgendwo. Habe ich jetzt aber nicht gesagt. Nein. Wir holen Tiefluft für Van Halen, für The Sweet, für ZZ Top. Sowas nur hier, Rockland, Macher.

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0: Und das ist richtig giftiges Rockland. Aber geiles Gift. Die Dröhnung gebe ich euch nach halb. Alice Cooper mit Poison. 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
3: 11.30 Uhr geht ab mit der A9, die ist Richtung Berlin. Zwischen Schkeuditzer Kreuz und Halle bis ca. 12.30 Uhr gesperrt. Da wird ein Unfall nachgestellt. Die Umleitung für euch ab Leipzig West. B80 Richtung Halle zwischen Bennstedt und 143 mit dem A davor stockend nach Unfall. Alles andere okay, überall gute Fahrt, Blitzer. A2 Richtung Berlin, Höhe aller Ingersleben. A9 Richtung Berlin, Höhe Rastorf-Kalkan. A36 Richtung Braunschweig, Höhe Wernigerode Nord. A38 Richtung Göttingen, Höhe Dreieck Halle Süd. B71 am Ortsausgang Haldensleben Richtung Magdeburg. B244 in Schmatzfeld Richtung Wernigerode. Blitzer in Weißenfels auf der Kette Kollwitzstraße. In Magdeburg auf dem Ring Richtung Halberstadt, direkt hinterm Neustädter Feld und noch einer auf der Straße Altwesterhüsen Stadt einwärts. Achtung in Schönebeck, Wilhelm-Helge-Straße. In Reinsdorf, Furtstraße, in Halle am Hallorenring, auf der Magistrale Höhe Feuerwache, der Trotharstraße, der Lilienstraße. Flashflash in Salzwedel auf der Ernst-Thälmann-Straße, in Harlingerode auf der Viehweide, in Hohenwarsleben Richtung Santersleben, Blitzer am Ortseingang Parchau Richtung Burg, Magdeburg, Ortsteil Anker Richtung Dodendorf, in Rübeland Richtung Rappbodetalsperre, in Harsleben Richtung Wegeleben. Noch was gesehen? Einfach anrufen, kostenfrei. Die Rockline 0800 1 640 640. Per WhatsApp. Alle Infos rockland.fm, wenn ihr das machen wollt. Am besten schnappt euch beide Nummern rein ins Smartphone damit. Drin seid ihr in der Band. Euch allen eine gute und sichere Fahrt.
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3: Zwischen schön und scheußlich ist alles drin. Ne? Mal ist ein herrlicher Sonne-Wolken-Mix, dann kommen örtlich wieder Schauer und Gewitter ins Spiel. Wenn die Sonne scheint, fühlt sich's gut an. Wenn die weg ist, kühle 18 Grad. Mehr sind das nicht. Drachenberg bei Weferlingen, 16 im Moment. Aprillaune bleibt auch morgen am Freitag. Rocklaune bleibt immer hier. 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Ich bin Ted Stanetzky. Rock'n'Roll macht alle doch.

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1: Du warst Kreisliga-König im Fußball und der Beste bei der Blutgrätsche. Und natürlich gerne auf Asche, ne? Schön schräg angesetzt. Und nachts hat sich das Bettlaken gefreut, wenn das so schön klebte am Bein. Und die Schmerzen. Wow. Und dann das Dumme, dass der Schiedsrichter das gesehen hat. Und dann zack, zückt er die Karte aus dem Gesäß. Die Arschkarte, wie sie auch so gerne heißt. Wo kommt dieser Begriff eigentlich her? Was soll das Ganze beim Fussi, Frank Wiedemann?
2: Gelbe und rote Karten im Fußball gibt es offiziell seit der WM 1970. Und zwar, weil sich bei der WM 1966 in England unglaubliche Szenen abgespielt hatten. Im Spiel Argentinien gegen England wurde ein Spieler des Platzes verwiesen. Er ging aber einfach nicht runter. Erst als der deutsche Schiedsrichter Rudolf Kreitlein die Polizei zu Hilfe holte und der Spieler quasi vom Platz abgeführt wurde, konnte das Spiel weitergehen. Am Abend nach dem Spiel stand der FIFA-Schiedsrichterbetreuer im Stau an einer Ampel und da kam ihm die Idee mit der gelben und roten Karte. Warum nun aber Arschkarte als Bezeichnung für die rote? Der Schiedsrichter hatte die gelbe Karte immer oben in der Brusttasche des Trikots, die rote Karte dagegen immer in der hinteren Tasche der Hose. Wenn der Schiri also in die hintere Tasche seiner Hose fasst und die rote Karte rausholt, ist das Spiel für den betreffenden Spieler zu Ende. Dann fliegt er vom Platz. Jetzt könnte der Schiedsrichter auch beide Karten in der Brusttasche tragen, denn die meisten Unparteiischen sind nicht farbenblind. Der Grund für die beiden unterschiedlichen Taschen für die gelbe und rote Karte liegt im Schwarz-Weiß-Fernsehen. Die Zuschauer damals wussten, greift der Schiri zur Brusttasche, gelbe Karte, greift er in die hintere Gesäßtasche, rote Karte. Spiel vorbei. Daher also der Begriff Arschkarte.
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10: Im Studio Tom Husse, schönen guten Tag. In Nordamerika startet heute die Fußball-WM. Co-Gastgeber Mexiko eröffnet das Turnier gegen Südafrika im legendären Aztekenstadion in Mexico City. Es ist das erste Stadion überhaupt, in dem schon zum dritten Mal ein WM-Eröffnungsspiel stattfindet. 48 Teams sind bei dem XXL-Turnier dabei. Zu den WM-Debütanten gehört dabei auch Curaçao. Der karibische Inselstaat ist der erste deutsche Gegner in der Vorrunde. Am Sonntag muss das DFB-Team in Houston, Texas gegen Curaçao ran. Nach dem Reformgipfel im Kanzleramt sind die Gewerkschaften bereit zu weiteren Spitzentreffen. Zu einzelnen Themen sollte es einen vertieften Austausch geben. Man stehe jederzeit bereit, heißt es in einem gemeinsamen Statement. Ähnlich äußerte sich Kanzler Merz in einer Regierungserklärung im Bundestag. Das Treffen nannte er gut und konstruktiv.
11: Ich möchte, dass wir zuhören, dass wir dann aber auch Entscheidungen treffen. Und genau daran arbeiten wir in der Bundesregierung.
10: Konkrete Beschlüsse zu Arbeitsmarktreformen oder Bürokratieabbau gab es bei dem Treffen nicht. Die soll es voraussichtlich bei einem Koalitionsausschuss im kommenden Monat geben. Die Verjährungsfrist bei Vergewaltigung soll verlängert werden. Dafür macht sich Justizministerin Hubi stark. 5 Jahre sind es derzeit, das ist zu kurz, sagte sie dem RND. Hubi hält 20 Jahre für angemessen. Um das Thema geht's heute auch bei der Justizministerkonferenz in Hamburg. Die 12-Uhr-Regel sorgt für ein rekordverdächtiges Auf und Ab an den Tankstellen. Laut ADAC gab es im Mai innerhalb eines Tages große Sprünge bei den Spritpreisen. Bei Benzin lag die Differenz bei 15 Cent pro Liter, bei Diesel waren es 18 Cent. Am günstigsten sei das Tanken kurz vor Mittag, heißt es vom ADAC. Bei Bundesjugendspielen soll es wieder um schneller, höher und weiter gehen. Wie die Bild berichtet, wollen die Bildungsminister der Länder heute beschließen, dass bei den Wettkämpfen der Dritt- und Viertklässler wieder Stoppuhr und Zentimetermaß zum Einsatz kommen.
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12: Um 12:02, schönen guten Tag. Die A9 ist in Richtung Berlin zwischen dem Schkeuditzer Kreuz und Halle bis ca. 12.30 Uhr gesperrt. Hier wird ein Unfall nachgestellt, nutzt die Umleitung ab Leipzig West. Die A14 Richtung Magdeburg zwischen Halle Ost und Halle Peißen sowie weiter auf der B100 Richtung Bitterfeld stockt es. Grund hier ist die Umleitungsstrecke der A9-Sperrung. Und die B80 in Richtung Halle zwischen Bennstedt und der A143 stockend hier nach einem Unfall. Blitzer auf der A2 Richtung Berlin in Höhe Alle-Engersleben, auf der A9 Richtung Berlin, Höhe der Rastatter Köckern. Es blitzt auf der A36 in Richtung Braunschweig, Höhe Wernigerode Nord, dann auf der A38 in Richtung Göttingen, hier in Höhe Dreieck Halle Süd. Auf der B71 am Ortsausgang Haldensleben Richtung Magdeburg, dann auf der B244 in Schmatzfeld Richtung Wernigerode. In Weißenfeld steht ein Blitzer in der Käthe Kollwitzstraße. Auf dem Magdeburger Ring in Richtung Halbestadt hinterm Neustädter Feld und in Magdeburg Straße Altwestehüsen hier stadteinwärts. In Schönebeck in der Wilhelm-Helge-Straße, Blitze in Weißenfels in der Zeitzer Straße, in Reinsdorf in der Furtstraße. Dann in Halle, Hallorenring, dann auf der Magistrale Höher Feuerwache, in der Trotha-Straße und in der Lilienstraße. In Harlingerode in der Viehweide. So heißt es. Da wird geblitzt. In Hohenwarsleben Richtung Santersleben, dann im Ortsteil Anker in Richtung Dodendorf, in Rübeland Richtung der Rapoder-Talsperre und in Haasleben Richtung Wegeleben. Das war's. Habt ihr noch was? Blitze, Staus, Behinderungen bei uns im Rockline gesehen? Dann ruft uns bitte an. Kostenfrei an der Rockline 0800, denn die 1-640-640. Dankeschön und gute Fahrt.
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12: Teilweise gibt es Sonnenschein, aber es gibt auch viele Orts, wo ein bisschen Regen runterkommt. Es sind immer so Schauer und dann husch sind sie wieder weg, denn es ist ein bisschen windig draußen. Adelsleben bei Wegeleben meldet 17 Grad im Moment. Es bleibt bei diesem Mix aus Sonne und Wolken. Kräftige Schauer könnte es durchaus geben und auch ein bisschen Gewitter bei kühlen 15 bis 18 Grad.
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12: Ein bisschen was für das Gehirn. Unser Rockland Rock Lexikon. Ein paar Rocker-Sprüche gibt es gleich vorher. Gotthard mit Mighty Quinn, außerdem Eric Clapton, Cocaine. Und jetzt wird's hysterisch. Mit Def Leppard, Hysteria. Mach an und laut.
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0: 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Lemmy bleibt Legende, nicht nur weil er Sex, Drugs und Rock'n'Roll gelebt hat, sondern auch weil er immer schön einen rausgehauen hat. Hier seine Top 3. Rock'n'Roll? Wenn deine Eltern ihn nicht mögen, dann ist er gut. Wir wollen die Band sein, wegen der dein Rasen stirbt, wenn wir im Nachbarhaus einziehen. Das war eine super Zeit damals, der Sommer von 1971. Ich kann mich nicht daran erinnern, aber ich werde sie niemals vergessen.
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12: Um gleich 12.30 Uhr. Die A9 ist in Richtung Berlin. Zwischen dem Schkeuditzer Kreuz und Halle gesperrt. Hier wird ein Unfall nachgestellt. Nutzt die Umleitung ab Leipzig West. Und die B100 in Richtung Bittefeld. Zwischen der A14 Halle-Peißen und Hohenturm stockend. Grund hier ist die Sperrung hier auf der A9, weil das hier die Umleitungsstrecke ist. Blitzer, ganz frisch reingekommen von Grit. Dankeschön, Grit. In Wernigerode sei...

0: Seigehüttenweg, so heißt es richtig, genau. Dann haben wir die A2 Richtung Berlin, Höhe Allerengelsleben, Blitzer auf der A9 Richtung Berlin in Höhe der Rastatter Köckern. Dann auf der A36 Richtung Braunschweig, Höhe Wernigerode Nord, auf der A38 Richtung Göttingen, hier in Höhe Dreieck Halle Süd. Es blitzt auf der B71 am Ortsausgang Haldensleben Richtung Magdeburg, dann in Weißenfeld in der Käthe Kollwitzstraße. Blitzer auf dem Magdeburger Ring in Richtung Halberstadt hinterm Neustadter Feld und in Magdeburg Straße Altweste Hüsenstadt einwärts. Dann in Schönebeck in der Wilhelm-Helge-Straße, nochmal in Weißenfels in der Zeitzerstraße. Dann in Halle, Hallorenring auf der Magistrale Höher Feuerwache und in der Trotaer Straße. In Harlingerode in der Viehweide heißt es. Da blitzt es, in Hohenwarsleben Richtung Santersleben. Dann im Ortsteil Anker in Richtung Dodendorf, in Rübeland in Richtung Radbodetalsperre und in Haasleben in Richtung Wegeleben. Das war's. Noch was gesehen? Blitze, Staus, Behinderungen bei uns im Rockland? Dann klingelt euch kostenfrei an der Rockline 0800, denn die 1-640-640. Oder schickt mir eine WhatsApp direkt ins Studio, die Nummer rockland.fm. Dankeschön und gute Fahrt.
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0: Bisschen frisch ist es draußen. Brach wird's bei Halle 17 Grad. Es gibt ein bisschen Sonnenschein, es gibt auch ein paar Wolken und immer wieder kommt eine Husche runter und das bei maximal 18 Grad. 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Die größten Rocksongs aller Zeiten gleich mit AC/DC. Touch Too Much. Vorher Tom Cochrane, Life is a Highway. Und das hier ist REO Speedwagon. Can't fight this feeling. Mach an und laut.

AC/DC. Touch Too Much, Rockland ist hier. Die größten Rocksongs aller Zeiten. 12:45 haben wir am Donnerstag. Ist es Mittagzeit? Was gibt's bei euch? Vielleicht klingt es bei euch gerade. Ja, so klingt es auf jeden Fall bei mir so. Denn ich habe ja heute Nudeln mit Thunfisch. Wir waren ja am Sonntag beim Griechen. Das hat meine Tochter gegessen, diese Nudeln mit Thunfisch. Aber die schafft es nicht alles. Und du weißt, wie das ist. Man packt das ein, nimmt es mit nach Hause, es kommt im Kühlschrank und es wird nie gegessen. Und das ist bei uns genauso zu Hause. Heute ist Donnerstag. Ich weiß ganz genau, meine Frau, die wird das nicht essen, weil die sagt, was, 4 Tage im Kühlschrank, das kann man nicht essen. Sie wird es meiner Tochter nicht geben, weil sie dann sagt, was, 4 Tage im Kühlschrank, das kann man nicht essen. Aber ich bin ja nicht so, ja. Ich esse das einfach. Das werde ich ja nachher schön warm machen und mal gucken, ob es denn schmeckt. Und wenn ich morgen nicht da bin, dann wisst ihr Bescheid, es war mega schlecht. Aber wird schon nicht sein. War im Kühlschrank die ganze Zeit. Ehrlich. 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Gleich mit Muse, Undisclosed Desires. Das hier, The Jungs from Bad English and Price of Love. Mach an und laut.

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9: Im Studio Tom Husse, schönen guten Tag. In Nordamerika startet heute die Fußball-WM. Co-Gastgeber Mexiko eröffnet das Turnier gegen Südafrika im legendären Aztekenstadion in Mexico City. Fabian Hoffmann mit mir.
10: Es ist das erste Stadion überhaupt, in dem schon zum dritten Mal ein WM-Eröffnungsspiel stattfindet. Mit dabei ist auch Pop-Superstar Shakira. Sie performt den WM-Song. Insgesamt 104 Spiele gibt's in Mexiko, Kanada und den USA. So viele wie noch nie. Deutschland ist am Sonntag das erste Mal dran. In Houston, Texas muss das Team gegen WM-Neuling Curaçao ran. Knapp die Hälfte der Menschen in Deutschland will übrigens zum Public Viewing gehen. Viele Hotels und Gastronomen versprechen sich dementsprechend mehr Umsatz. Und auch der Handel hofft wieder auf ein Milliardengeschäft. Geschäft, angeschoben von Trikots, Fernsehern, Snacks und Co.
9: Bundesjustizministerin Hubig will, dass Vergewaltigungen länger juristisch verfolgt werden. Derzeit gibt es bei solchen Taten eine Verjährungsfrist von 5 Jahren. Das ist zu kurz, sagte Hubig dem Redaktionsnetzwerk Deutschland. Sie hält 20 Jahre für angemessen. Außerdem ist Hubig dafür, dass beim Sex künftig das Prinzip nur Ja heißt Ja gelten soll, um Frauen besser zu schützen. Um das Thema wird es heute auch bei der Justizministerkonferenz in Hamburg gehen. Nach dem Reformgipfel im Kanzleramt sind die Gewerkschaften offen für weitere Spitzentreffen. In einem gemeinsamen Statement heißt es, man stehe jederzeit bereit. Kanzler Merz nannte das Treffen gut und konstruktiv. Konkrete Beschlüsse sollen aber im Koalitionsausschuss nächsten Monat fallen. Die USA haben wieder mehrere Ziele im Iran beschossen. Es gehe bei den Angriffen um Selbstverteidigung, heißt es vom US-Militär. Iranische Medien berichteten von Explosionen im Süden des Landes, in der Nähe der Straße von Hormuz. In der Nähe von Belfast sind erneut ausländerfeindliche Proteste eskaliert. Rechtsextreme Aktivisten hatten nach einem Messerangriff, für den ein Migrant aus dem Sudan verantwortlich gemacht wird, dazu aufgerufen. Demonstranten warfen Steine und Flaschen auf die Polizei. Die reagierte mit Wasserwerfern.
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11: Um 13.02 Uhr. Schönen guten Tag. Die A9 ist in Richtung Berlin. Zwischen dem Schkeuditzer Kreuz und Halle jetzt wieder frei. Da habt ihr freie Fahrt. Die A38 in Richtung Leipzig. zwischen Kreuz Rippachtal und Lützen stockend nach LKW-Unfall. Eine Viertelstunde dauert es hier länger. Landkreis Wittenberg. Die Schranken am Bahnübergang in Jessen am Schlossweg öffnen nicht mehr. Umfahrt den Bereich. Und Stadtverkehr Magdeburg. Die große Diesdorfer Straße ist zwischen Europaring und Gartenheimweg nach einem Unfall gesperrt. Auch hier musst du drumherum fahren. Blitzer gibt es auf der A2 Richtung Berlin, höher alle Ingersleben. Dann auf der A9 Richtung Berlin, höher der Rastatter Köckern. Die A36 in Richtung Braunschweig, höher Wernigerode Nord. Dann auf der A38 in Richtung Göttingen, hier in höher Dreieckhalle Süd. Auf der B71 am Ortsausgang Haldensleben Richtung Magdeburg steht ein Blitzer. In Weißenfels in der Keter-Kollwitz-Straße und in der Zeitzerstraße. Auf dem Magdeburger Ring Richtung Halbestadt, hinterm Neustädter Feld, wird geblitzt und in Magdeburg, Straße Altweste-Hüsen, stadteinwärts. In Schönebeck, in der Wilhelm-Helger-Straße, wird geblitzt. In Halle, im Hallorenring, dann auf der Magistrale, höher Feuerwache und in der Trotha-Straße. In Harlingeroder, Viehweider, dann in Hohenwarsleben in Richtung Santersleben. In Wernigerode, Seige-Hüttenweg, in Ortsteil Anker Richtung Dodendorf, in Rübeland in Richtung Rapodertalsperre, in Haasleben Richtung Wegeleben und das Telefon klingelt. 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
12: Hallo, der Daniel hier. Wollt ein Flitzerblitzer melden? Ja. Uwe Ferdinande Richtung Halle, gerade aufgebaut.
11: Alles klar, Dankeschön, Daniel. Falls ihr noch was habt, Blitze, Staus oder Behinderungen, der macht's genauso wie Daniel. Ruft uns an, kostenfrei an unser Rockline 0800, denn die 1 640 640. Dankeschön und euch eine gute Fahrt.
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11: Ja, viele Wolken und auch viel Regen. Also kein Dauerregen, es sind Schauern überall bei uns im Rockland im Moment. Vor allem in Richtung Halle, Richtung Leipzig, Bitterfeld, Wittenberg. Da kommt ein bisschen was runter. Ansonsten immer dazwischen ein bisschen Sonnenschein. Die Temperaturen im Moment spüren bei Zürbich 17 Grad, maximal 18 heute Nachmittag.
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11: Schön, dass ihr da seid. Also meine Nudeln mit Thunfisch, die wir beim Griechen hatten am Sonntagabend, habe ich noch nicht gegessen. Der Jan hat mir eine WhatsApp geschickt. Ich soll das lieber lassen. 4 Tage alte, noch mal aufgewärmte Thunfisch. Der sagt, ich soll mal einen Weg zum stillen Örtchen frei halten und halt die Schüssel bereit. Dankeschön. Grit hat geschrieben, Thunfisch aufgewärmt, maximal 1 bis 2 Tage im Kühlschrank. Und eine Goodie aus Halle hat geschrieben, lecker dein Essen, freu dich drauf. Mache ich. Ich werde ja berichten, wie das denn war. Die größten Rocksongs aller Zeiten, die gibt es jetzt vom Green Day, Last of the American Girls. Außerdem Foreigner, Cold as Ice. Und jetzt Bryan Adams zusammen mit Tina Turner, It's Only Love. Mach an und laut.
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Nächte heute fahre die A14 beide Richtungen zwischen Rastplatz Sulzegrund und Magdeburg Reform. Eine Entenfamilie auf der Fahrbahn. Die A14 beide Richtungen zwischen Rastplatz Sulzegrund und Magdeburg Reform. Eine Entenfamilie auf der Fahrbahn. Vorsicht!

0: 11. Juni 2026, das Warten hat ein Ende, es geht los.
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2: Heute nun geht sie los, die Fußball-Weltmeisterschaft, ausgetragen in Mexiko, Kanada und den USA. Los geht's 21 Uhr mit dem Eröffnungsspiel Mexiko gegen Südafrika. Offizielle Eröffnungsspiele gibt es erst seit der WM 1966 in England. Bis dahin wurden am ersten Spieltag, wie sonst auch, mehrere Spiele ausgetragen. Eröffnungsspiele sind dafür bekannt, meist torarm zu sein. Erst nach 16 Jahren, 1982, fiel ein Tor im Eröffnungsspiel. Belgien besiegte damals Argentinien mit 1:0. Und erst seit der WM 2006 in Deutschland bestreitet immer der Gastgeber auch das Eröffnungsspiel. Deutschland-Costa Rica war mit 6 Toren, 4:2 für Deutschland, auch das bisher torreichste Eröffnungsspiel. Mal sehen, wie viel heute Abend fallen. Im ersten von insgesamt 104 WM-Spielen in etwas mehr als 5 Wochen. Möge

0: Achtung, Autofahrer, die A2 Richtung Berlin. Zwischen Alle Ingelsleben und Rastplatz Lorkberg ein Holzbrett auf der Fahrbahn. Die A2 Richtung Berlin. Zwischen Alle Ingelsleben und Rastplatz Lorkberg ein Holzbrett auf der Fahrbahn. Hier bitte aufpassen.
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14: Um gleich 14:30. Die A38 ist in Richtung Leipzig zwischen Kreuz Rippachtal und Lützen. Jetzt nach einem LKW-Unfall gesperrt. Die letzte freie Ausfahrt hier ist Kreuz Rippachtal. Und im Landkreis Wittenberg, die Schranken am Bahnübergang in Jessen, hier am Schlossweg, öffnen nicht mehr. Hier musst ihr drumherum fahren. Blitzer, die gibt es auf der A2 Richtung Berlin in Höhe Allingersleben. Dann auf der A9 Richtung Berlin, Höhe der Rastatter Köckern. Auf der A36 wird geblitzt in Richtung Braunschweig in Höhe Wernigerode Nord. Dann auf der A38 Richtung Göttingen, Höhe Dreieckhalle Süd. Auf der B71 am Ortsausgang Haldensleben Richtung Magdeburg. Es blitzt in Weißenfels in der Käthe Kollwitzstraße und in der Zeitzerstraße. Auf dem Magdeburger Ring in Richtung Halbestadt hinterm Neustädter Feld steht ein Blitzer und in Magdeburg Straße Altweste Hüsen hier stadteinwärts. In Schönebeck in der Wilhelm-Helger-Straße. Es blitzt in Halle im Halloren-Ring, dann auf der Magistrale in Hoher Feuerwacher und in der Trotaer Straße. Dann in Harlingerode, Viehweider. In Hohenwarsleben in Richtung Santersleben, in Wernigerode in Seigehüttenweg. Im Ortsteil Anker in Richtung Dodendorf.

0: Dorf, dann in Rübeland in Richtung Rapodetalsperre. Blitze in Haslehm in Richtung Wegeleben und in Grübe-Ferdinande hier in Richtung Halle. Vielen Dank für die Meldungen. Falls ihr noch was habt, Blitze, Staus oder Behinderungen, kurz anrufen, kostenfrei an The Rockline 0800, denn die 1-640-640 oder WhatsApp direkt ins Studio, die Nummer rockline.fm. Dankeschön und gute Fahrt.
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0: So, wenn ihr jetzt aus dem Fenster guckt, dann seht ihr Wolken, ihr seht ein bisschen Sonne, teilweise seht ihr auch ein bisschen Regen. Und so geht's weiter den ganzen Tag über. Temperaturen im Moment Rotter bei Kemberg 17 Grad, maximal 18 heute Nachmittag. Das sind die größten Rocksongs aller Zeiten. Nur hier auf Rockland gleich mit Toto, Hold the Line, Linkin Park, Leave Out All the Best und Status Quo.

Tag mit Toto und Hold the Line, gleich vor euch die Goo Goo Dolls und Iris. Mittelaltermarkt, Karussells und viel Musik. Am Wochenende steigt im Stendal das 55. Rolandfest. Die Vorbereitungen sind im vollen Gang. Deshalb sind schon jetzt die Straßen Schadewachten und Rathenowstraße für Autofahrer gesperrt. Morgen folgt dann das restliche Festgebiet, beziehungsweise heute. Rund um den Winkelmannplatz und den Marktplatz sind dann die Straßen dicht. Auch Anwohner kommen hier nur noch zu bestimmten Zeiten mit dem Auto durch. Aber es lohnt sich, denn der Rolandfest in Stendal ist schon richtig cool. Freue ich auch ein paar Mal. 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Die größten Rocksongs aller Zeiten, 13.42 Uhr. Jetzt mit Sir Rod Stewart. What am I gonna do? Auf Rockland. Mach an und laut.

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8: Im Studio André Glatzel, schönen guten Tag. Fußballfans weltweit fiebern darauf hin. Heute geht die Weltmeisterschaft los. Das Turnier in Nordamerika wird das größte aller Zeiten, Fabian Hoffmann berichtet.
9: Kanada, Mexiko und die USA sind die Gastgeber. Der Großteil der 104 Spiele findet in den USA statt. Mit 48 Teams dauert die Gruppenphase so lange wie noch nie und auch ein 16-Finale gibt's dieses Mal. Zu den Top-Favoriten gehören die üblichen Verdächtigen, Europameister Spanien, Weltmeister Argentinien und auch Frankreich. Zum Auftakt spielt heute Mexiko gegen Südafrika. Es ist das gleiche Eröffnungsspiel wie vor genau 16 Jahren zum Start der WM 2010 in Südafrika. Für Deutschland wird's dann am Sonntag zum ersten Mal ernst gegen WM-Neuling Curaçao.
8: Kanzler Merz hatte im Bundestag dafür geworben, beim Reformkurs an einem Strang zu ziehen. Das Spitzentreffen von Regierung und Sozialpartnern gestern nannte er gut und konstruktiv. Entscheidungen gab es aber noch nicht, die sollen Anfang Juli im Koalitionsausschuss fallen. Die Verjährungsfrist bei Vergewaltigung soll verlängert werden. Dafür macht sich Justizministerin Hubig stark. 5 Jahre sind es derzeit, das ist zu kurz, sagte sie dem Redaktionsnetzwerk Deutschland. Mehr von Dirk Justes.
10: Hubig hält 20 Jahre für angemessen, sowie bei vergleichbar schweren Verbrechen auch. Außerdem ist Hubig dafür, dass beim Sex künftig das Prinzip nur Ja heißt Ja gelten soll, um Frauen besser zu schützen. Viele europäische Staaten hätten diese Regelung schon, sagte die SPD-Ministerin. Sie sehe darin ein Vorbild. Um das Thema wird es heute auch bei der Justizministerkonferenz in Hamburg gehen.
8: Die USA haben wieder mehrere Ziele im Iran beschossen. Es gehe bei den Angriffen um Selbstverteidigung, heißt es vom US-Militär. Iranische Medien berichteten von Explosionen im Süden des Landes, in der Nähe der Straße von Hormuz. Bei den Bundesjugendspielen soll es wieder um schneller, höher und weiter gehen. Wie die Bild berichtet, wollen die Bildungsminister der Länder heute beschließen, dass bei den Wettkämpfen der Dritt- und Viertklässler wieder Stoppuhr und Zentimetermaß zum Einsatz kommen.
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11: Um 14.02 Uhr. Die A38 ist in Richtung Leipzig zwischen Kreuz Rippachtal und Lützen nach einem LKW-Unfall gesperrt. Die letzte freie Ausfahrt hier ist Kreuz-Rippach-Teil. Und im Landkreis Wittenberg, die Schranken am Bahnübergang in Jessen, hier am Schlossweg, öffnen nicht mehr. Umfahrt das Gebiet. Blitzer auf der A2 Richtung Berlin, Höhe Alle-Ingesleben. Die A9 Richtung Berlin in Höhe der Rastatter Köckern. Es blitzt auf der A36 in Richtung Braunschweig, Höhe Wernigerode Nord. Dann auf der A38 Richtung Göttingen, Höhe Dreieck Halle Süd. Der B71 am Ortsausgang Haldensleben Richtung Magdeburg. Blitze in Weißenfels in der Käthe-Kollwitz-Straße und in der Zeitzerstraße. Auf dem Magdeburger Ring in Richtung Halbestadt hinterm Neustädter Feld wird geblitzt. In Magdeburg, Straße Alt-Westerhüsen, hier stadteinwärts. Dann in Schönebeck in der Wilhelm-Helge-Straße. In Halle wird geblitzt im Hallorenring auf der Magistrale in Hoher Feuerwache und in der Trotha-Straße. In Harlingerode, Viehweide, dann in Hohenwarsleben Richtung Santersleben. In Wernigerode, Seigehüttenweg, im Ortsteil Anke in Richtung Dodendorf. Dann in Rüberland in Richtung der Rapote-Talsperre, Blitze in Hasleben in Richtung Wegeleben und in Grüber-Ferdinander hier in Richtung Halle. Habt ihr noch was gesehen? Blitze, Staus oder Behinderungen bei uns im Rockland? Dann klingelt euch kostenfrei an der Rockline 0800, denn die 1-640-640. Dankeschön und gute Fahrt.
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11: Kräftige Regenschauer gerade in Halle, da kommt was runter, das geht denn rüber Richtung Bitterfeld. Auch in Mansfeld-Südharz und in der Altmark ein paar Regentropfen im Moment. Temperaturen dazu 17 Grad in Wellen bei Irxleben. Es bleibt am Nachmittag bei diesem Mix aus Sonne, Wolken und kräftige Regenschauern. Die Maxi-Werte um die 18 Grad.
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11: Heute Abend Fußball. 21 Uhr Mexiko gegen Südafrika. Das Eröffnungsspiel bei der Fußball-WM. Wo gucken unsere Jungs, unsere Kicker aus Deutschland? Das ist eine gute Frage. Die Antwort gibt's in dieser halben Stunde. Vorher Musik von The Offspring. The Kids Aren't Alright. Genesis. Follow You. Follow Me. Und jetzt Prince, 1999, mach an und laut.
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0: Offspring, die beim Rock am Ring am vergangenen Wochenende richtig alles abgerissen haben. The Kids Aren't All Right. Gleich für euch, George Harrison. Got my mind set on you.
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0: Startet heute Abend, 21 Uhr, das Eröffnungsspiel im Aztec-Stadion von Mexico City, also Mexiko-Stadt. Mexiko gegen Südafrika. Thomas Bremser, unser Mann in den USA. Du bist bei der deutschen Mannschaft. Wo gucken die das Eröffnungsspiel?
2: In ihrem abgeschirmten Quartier, 3 Uhr nachmittags beginnt das Spiel. Das Team hat dafür den halben Tag frei bekommen und kann zum Beispiel am Pool gucken, auf einer Leinwand, hat David Raum erzählt.
3: Ich glaube, die ganze Welt ist ready. Ich glaube, wenn dann das erste Spiel gespielt ist, kommt jeder auch so ein bisschen in Fahrt und in Wärmestimmung.
2: Sportdirektor Rudi Völler wird im Stadion sein, in Mexiko-Stadt, für ihn was ganz Besonderes.
4: Für mich mit Abstand das schönste Stadion weltweit, das Aztekenstadion, und genieße es wirklich, hier im Stadion zu sein.
2: Also die Vorfreude im deutschen Lager ist da.
0: Ja gut, wenn ich ja am Pool rumliegen könnte, um Fußball gucken und dafür bezahlt werde, dann wäre ich auch freuer.
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9: Um 14.30 Uhr, da ist sie ja wieder, die A2 Richtung Berlin zwischen Allerengersleben und Eilsleben. 10 Minuten stockend hier an der Baustelle. Die A9 Richtung München zwischen Niemegg und Kleinmarzehns, auch hier wird gebaut, auch hier dauert 10 Minuten länger. Die A38 ist in Richtung Leipzig zwischen Kreuz Rippachtal und Lützen nach einem LKW-Unfall gesperrt. Letzte freie Ausfahrt hier ist Kreuz Rippachtal. Und im Landkreis Wittenberg, die Schranken am Bahnübergang am Schlossweg in Jessen öffnen nicht mehr. Das heißt, ihr müsst da drumherum fahren. Blitze gibt es auf der A2 Richtung Berlin, höher Allerengersleben. Auf der A9 Richtung Berlin, höher der Rastatter Köckern. Blitze auf der A36 in Richtung Braunschweig, höher Wernigerode Nord. Denn auf der A38 in Richtung Göttingen, höher Dreieck Halle Süd. Es blitzt auf der B71 am Ortsausgang Haldensleben Richtung Magdeburg. In Weißenfels, in der Käthe-Kollwitz-Straße und in der Zeitzerstraße. In Halle im Hallorenring, dann auf der Magistrale in Richtung Feuerwacher und nochmal in der Trotha-Straße. Es blitzt in Harlingerode im Viehweider,

0: dann in Merseburg in der Sixtisstraße. In Wernigerode wurde aufgebaut Seigehüttenweg im Ortsteil Anker in Richtung Dodendorf, das hier zwischen Magdeburg und Dodendorf. In Menzleben in Richtung Sielstedt, dann in Haasleben in Richtung Wegeleben und in Grübe Ferdinander in Richtung Halle. Das war's, reicht ja auch. Habt ihr noch was gesehen? Blitze, Staus oder Behinderungen bei uns im Rockland? Dann klingelt euch kostenfrei an der Rockline 0800, denn die 1-640-640 oder ihr schickt mir eine WhatsApp, die Nummer rockland.fm. Dankeschön und gute Fahrt.
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0: Es gibt reichlich Sonnenschein bei uns im Rockland im Moment, aber auch Wolken und auch kräftige Regenschauern. Jetzt Raum Bitterfeld, da kommt was runter, auch in der Altmark ist ein bisschen Regen und im Mansfeld-Südharz sowieso. Das bei 16 Grad in Ummendorf bei Eilsleben, die Maxi-Werte heute an diesem Donnerstag um die 18 Grad. Ausführliche Wetter gibt es noch in dieser halben Stunde, in gut, naja, 10 Minuten. Vorher Musik von Bruce Springsteen, Born to Run, The H-Blocks, Ring of Fire und das hier Gitarrengott Gary Moore and Still Got the Blues for You.

The Boss, Bruce Springsteen, Born to Run, Rockland ist hier am Donnerstag Nachmittag, gleich mit POD und Youth of the Nation. Kurzer Blick aufs Wetter. Heute bleibt es so, wie es jetzt ist. Teils sonnig, teils wolkig, teils ein bisschen regnerisch und kühle 18 Grad maximal. In der Nacht, da ziehen die letzten Schauer ab und dann lockert es ein bisschen auf, dann wird es trocken sein. 12 bis 8 Grad, der Freitag denn wolkig mit leichten Regen. Nachmittag lockert es dann wieder ein bisschen auf und abends zieht von Thüringen hier erneut wieder Regen auf uns zu. Naja, windiger 16 bis 20 Grad. Die Aussichten samstags wechselhaft mit einzelnen Schauer und stürmischer 20 bis 22 Grad. Und der Sonntag wolkig auch hier mit einzelnen Schauern. Und auch am Sonntag wird es denn ein bisschen windig sein bei maximal 19 Grad. Ob das nächste Woche besser wird? Wo ist der Sommer? Wo ist der Klimawandel? Ich will es wieder wärmer haben. Rockland ist hier mit Van Halen. Feels so good.

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14: Im Studio André Glatzel, schönen guten Tag. Mexiko gegen Südafrika. Mit diesem Duell startet heute die Fußball-WM in Nordamerika. Fast 6 Wochen lang rollt in Kanada, Mexiko und den USA der Ball. Die Vorfreude ist bei vielen mittlerweile da. Es gibt aber auch weiter Kritik am Turnier. Fabian Hoffmann.
15: Ja, ohne Frage. Da fallen einem natürlich zuallererst die teils astronomischen Ticketpreise ein. Auch sie dürften ein Grund sein, dass etwa die Hotelbranche beispielsweise in den USA bislang eher enttäuscht ist. Dazu kommt die Politik von US-Präsident Trump. Einreisebeschränkungen für Fans und Spieler mancher Länder. Angst vor der Einwanderungsbehörde ICE, der Irankrieg und die Folgen davon. Und dann sind da auch noch die teils heftigen Reisestrapazen für die Teams sowie die Zeitverschiebung für die Fans hier. Deutschland steigt am Sonntag gegen Curaçao ins Turnier ein.
14: Justizministerin Hubig will die Verjährungsfrist bei Vergewaltigung auf 20 Jahre verlängern. Die aktuelle Frist von 5 Jahren sei zu kurz, sagte Hubig dem Redaktionsnetzwerk Deutschland. Außerdem plädiert sie dafür, dass beim Sex künftig der Grundsatz nur Ja heißt Ja gelten soll, um Frauen besser zu schützen. Bei den Reformen im Land müssen alle an einem Strang ziehen. Das hat Kanzler Merz im Bundestag gefordert. Es sei schon was geschehen, aber es müsse weitergehen, sagte er bei einer Regierungserklärung. Zu dem Spitzentreffen von Bundesregierung, Arbeitgebern und Gewerkschaften sagte Merz weiter:
16: Dieses lange Gespräch hat in ausgesprochen guter, sehr konstruktiver Atmosphäre stattgefunden. Und wir werden es zu einzelnen Themen auch weiter fortsetzen, meine Damen und Herren.
14: Konkrete Entscheidungen zu Reformen bei den Themen Arbeitsmarkt, Sozialversicherung oder Bürokratieabbau gab es gestern nicht. Die sollen voraussichtlich bei einem Koalitionsausschuss Anfang Juli fallen. Der Ethikrat ist gegen ein gesetzliches Mindestalter für Social Media. Das Gremium will stattdessen ein Schutzkonzept auch für Messenger- und Streamingdienste. Pauschale Verbote seien nicht geeignet für die Herausforderungen der digitalen Welt, heißt es in einer Stellungnahme. Die Reform des Heizungsgesetzes ist noch nicht mal beschlossen und schon überlegt die Linke dagegen zu klagen. Das hat die Fraktion im Bundestag angekündigt. Das Gesetz sei ein Rückschritt in Sachen Klimaschutz und dadurch eventuell verfassungswidrig, heißt es.
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17: Um 15.02 Uhr. Die A2 in Richtung Berlin. Zwischen Allerengesleben und Eilsleben. 10 Minuten stockend an der Baustelle. Die A9 Richtung München. Zwischen Nemeck und Kleinmarzehns. Auch hier wird gebaut. Hier 20 Minuten stockend. Die A38 ist in beiden Richtungen, Quatsch, ist in Richtung Leipzig, Entschuldigung, zwischen Kreuz Rippachtal und Lützen nach einem Lkw-Unfall gesperrt. Die letzte freie Ausfahrt hier ist Kreuz Rippachtal. Die B243, beide Richtungen, zwischen Osterode Süd und Herzberg, eine ungesicherte Unfallstelle und hier Aquaplaning-Gefahr. Und im Landkreis Wittenberg, die Schranken am Bahnübergang am Schlossweg in Jessen öffnen nicht mehr. Das heißt, hier drumherum fahren. Blitze gibt es auf der A2 Richtung Berlin in Höhe Allerdingersleben, dann auf der A9 Richtung Berlin in Höhe der Raststätte Köckern. Auf der A36 in Richtung Braunschweig in Höhe Wernigerode Nord. Die A38 Richtung Göttingen in Höhe Dreieckhalle Süd. Dann auf der B71 am Ortsausgang Haldensleben Richtung Magdeburg. In Weißenfeld in der Käthe-Kollwitz-Straße und Zeitzerstraße. Es blitzt in Halle am Hallorenring, dann auf der Magistrale in Höhe Feuerbacher und in der Trotha-Straße. In Harlingerode, Viehweide wird geblitzt. In Merseburg in der Sixtis-Straße. In Wernigerode, Seigehüttenweg. Blitze im Ortsteil Anke in Richtung Dodendorf, hier zwischen Magdeburg und Dodendorf. In Minzleben Richtung Sielstedt wird geblitzt. In Haasleben Richtung Wegeleben. Dann in Grübe-Ferdinander in Richtung Halle. Und es blitzt auch zwischen Quedlinburg und Hedersleben, hier auf der A36-Brücke. Habt ihr noch was gesehen? Blitze, Staus oder Behinderungen bei uns im Rockland? Dann klingelt durch. Kostenfrei an der Rockline 0800, denn die 1 640 640. Mehr Verkehr jederzeit im Web und in der App. Wir wünschen gute Fahrt.
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17: Teilweise kräftige Schauer. Wenn was runterkommt, dann ist es ziemlich viel. Ihr habt gerade gehört in den Verkehrsnachrichten, da gibt es ja teilweise Aquaplaning-Gefahr, da wo ein Schauer runtergekommen ist. Es geht jetzt was rüber Sangerhausen, Richtung Halle, Richtung Dessau, Richtung Bitterfeld. Und ansonsten gibt es auch ein bisschen Sonnenschein und ein paar Wolken. Die Temperaturen dazu, Felsdorf bei Karlförder, 18 Grad im Moment. Das sind die Höchstwerte von heute. In der Nacht wird es meist trocken sein. Die Temperaturen gehen runter auf 12 bis 8 Grad. Morgen am Freitag denn ein bisschen Regen. Am Nachmittag vielleicht etwas Sonnenschein. Die Temperaturen bleiben so um die 20 Grad.
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17: Und mit So Rock ist auf Deutsch. Ich freue mich jede Woche aufs Neue. In dieser Woche habe ich für euch übersetzt Judas Priest, Turbo Lover. Die ganze Geschichte gibt's gleich nach Liam Gallagher, Wall of Glass, T-Rex, Metal Guru und jetzt The Rolling Stones. Harlem Shuffle. Mach an und laut.
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1: Diese Woche Judas Priest und Turbo Lover. Heißt übersetzt Turbo Liebhaber und wurde vorgeschlagen von Axel aus Quedlinburg. 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Ohne Warnung, etwas Zeit herauf. Hör nur, denn mit deinem Sinnen wirst du wissen, du bist wehrlos, wie dein Herz schlägt, wenn du in ein Versteck rennst. Du kannst dich nicht zurückziehen. Ich spüre dich auf wie keine andere. Judas Priest Frontman Rob Halford ist verliebt, aber nicht in eine Frau. Wir umklammern uns fester und schalten in den Schnellgang. Alles fliegt nur so vorbei, die Nerven angespannt. Wir bewegen uns so schnell, als ob wir durch den Himmel fliegen. Liebesmaschinen in Harmonie, wir hören die Motoren heulen. Ja, genau richtig. Es geht hier um die Liebe zu einem Motorrad. Ich bin dein Turbo-Liebhaber. Sag mir, dass es keinen anderen gibt. Ich bin dein Turbo-Liebhaber. Bring dich bloß in Sicherheit. Was zuerst wie eine schlüpfrige Sexgeschichte klang, ist doch ganz anders geworden. Danke, Axel, für den großartigen Vorschlag. Was soll ich denn als nächstes für euch übersetzen? Eure Vorschläge schickt ihr mir bitte über So rockt es auf Deutsch bei uns im Netz auf rockland.fm.
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9: Um 15.30 Uhr, die A2 Richtung Berlin, zwischen Alle Engelsleben und Eilsleben, 10 Minuten stockend hier an der Baustelle. Die A9 Richtung München, zwischen Nemberg und Kleinmarzehns, 25 Minuten stockend, auch hier wird gebaut. Die A38 ist in Richtung Leipzig, zwischen Kreuz Rippachtal und Lützen, nach einem LKW-Unfall gesperrt. Letzte freie Ausfahrt hier ist Kreuz Rippachtal. Die B100, die Ortsdurchfahrt Peißen, ist nach einem Busunfall gesperrt, weiträumig umfahren. Die B243, beide Richtungen zwischen Osterode Süd und Herzberg, hier gibt es Behinderungen nach einem Unfall. Und im Landkreis Wittenberg, die Schranken am Bahnübergang am Schlossweg in Jessen öffnen nicht mehr, hier musst du drumherum fahren. Blitze gibt es auf der A2 Richtung Berlin, höher Alle Engelsleben, und auf der A9 Richtung Berlin, höher der Rastatter Kackern. Auf der A36 in Richtung Braunschweig, höher Wernigerode Nord. Dann auf der A38 in Richtung Göttingen, höher Dreieck Halle Süd. Blitze auf der B71 am Ortsausgang Haldensleben Richtung Magdeburg. In Weißenfels, in der Käthe-Kollwitz-Straße und in der Zeitzerstraße. In Halle am Hallorenring, dann auf der Magistrale in Höher Feuerwache und in der Trotharstraße. In Harlingerode, Viehweide. Blitze in Merseburg in der Sixtiestraße. In Wernigerode, Seige-Hüttenweg. Im Ortsteil Anker in Richtung Dodendorf, dazwischen Magdeburg und Dodendorf. In Minzleben Richtung Sielstedt, dann in Haasleben Richtung Wegeleben. Es blitzt in Grübe-Ferdinande in Richtung Halle und zwischen Quedlinburg und Hedersleben hier auf der A36-Brücke. Habt ihr noch was gesehen? Blitze, Staus oder Behinderungen bei uns im Rockland? Dann klingelt durch kostenfrei an der Rockline 0800, denn die 1-640-640. Oder schickt mir eine WhatsApp direkt ins Studio, die Nummer rockland.fm. Dankeschön und gute Fahrt.
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9: Bisschen Regen im

Da geht ja ein Regengebiet gerade drüber. Viele Schauer sind unterwegs, auch in der Altmark ein paar Schauer. Und jetzt neuer Schauer im Braunlager, so im Harz da die Ecke. Auch da kommt was runter. Aber immer wieder gibt es Sonnenschein und ein paar Wolken. Und Temperaturen, ja, um die 15 Grad in jedem bei Rohrberg. Das ist nicht viel, 15 bis 18 Grad, mehr ist heute nicht drin. In der Nacht ist es dann meist trocken, bevor es denn morgen wieder Regen gibt. Und das bei windiger 16 bis 20 Grad. 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The Manfred Mann's Earth Band habe ich gleich für euch mit Don't Kill It, Carol. Außerdem The Subways, We Don't Need Money to Have a Good Time. Und das in der Electric Light Orchestra. ELO, Calling America. Mach an und laut.

Manfred Mann's Earth Band, Don't Kill It, Carol, Rockline ist hier, die größten Rocksongs aller Zeiten. Es ist Donnerstagnachmittag, gleich für euch Metallica und Whiskey in the Jar. Fußball-WM startet heute Abend. Bei uns im Rockline gibt es kaum öffentliche Public Viewings. Dafür gibt es ein paar private Veranstaltungen. Deutsche Spieler laufen in der Rosenarena im Rosarium in Sangerhausen zum Beispiel, auch in UCI-Kino in Dessau. Auch ein paar Kneipen und Biergarten zeigen die Spiele, etwa das Sporties in Sandesdorf-Brehna, der Lindenhofgarten in Gardelegen und der Elbgarten in Tangermünde. Für die Gastronomen ist natürlich hier diese späten Anstoßzeiten ein Nachteil. Laut Institut der deutschen Wirtschaft sind nur rund 67 Millionen Euro zusätzliche Einnahmen zu erwarten. Ja, bei Spiele am Abend wäre das fast doppelt so viel, wenn es ein bisschen früher wäre. 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
8: Im Studio André Glatzel, schönen guten Tag. Mexiko gegen Südafrika. Mit diesem Duell startet heute die Fußball-WM in Nordamerika. Fast 6 Wochen lang rollt in Kanada, Mexiko und den USA der Ball. Die Vorfreude ist bei vielen mittlerweile da. Es gibt aber auch weiter Kritik am Turnier. Fabian Hoffmann.
9: Ja, ohne Frage. Da fallen einem natürlich zuallererst die teils astronomischen Ticketpreise ein. Auch sie dürften ein Grund sein, dass etwa die Hotelbranche beispielsweise in den USA bislang eher enttäuscht ist. Dazu kommt die Politik von US-Präsident Trump. Einreisebeschränkungen für Fans und Spieler mancher Länder. Angst vor der Einwanderungsbehörde ICE, der Irankrieg und die Folgen davon. Und dann sind da auch noch die teils heftigen Reisestrapazen für die Teams sowie die Zeitverschiebung für die Fans hier. Deutschland steigt am Sonntag gegen Curaçao ins Turnier ein.
8: Justizministerin Hubig will die Verjährungsfrist bei Vergewaltigung auf 20 Jahre verlängern. Die aktuelle Frist von 5 Jahren sei zu kurz, sagte Hubig dem Redaktionsnetzwerk Deutschland. Außerdem plädiert sie dafür, dass beim Sex künftig der Grundsatz nur Ja heißt Ja gelten soll, um Frauen besser zu schützen. Bei den Reformen im Land müssen alle an einem Strang ziehen. Das hat Kanzler Merz im Bundestag gefordert. Es sei schon was geschehen, aber es müsse weitergehen, sagte er bei einer Regierungserklärung. Zu dem Spitzentreffen von Bundesregierung, Arbeitgebern und Gewerkschaften sagte Merz weiter:
10: Dieses lange Gespräch hat in ausgesprochen guter, sehr konstruktiver Atmosphäre stattgefunden. Und wir werden es zu einzelnen Themen auch weiter fortsetzen, meine Damen und Herren.
8: Konkrete Entscheidungen zu Reformen bei den Themen Arbeitsmarkt, Sozialversicherung oder Bürokratieabbau gab es gestern nicht. Die sollen voraussichtlich bei einem Koalitionsausschuss Anfang Juli fallen. Der Ethikrat ist gegen ein gesetzliches Mindestalter für Social Media. Das Gremium will stattdessen ein Schutzkonzept auch für Messenger- und Streamingdienste. Pauschale Verbote seien nicht geeignet für die Herausforderungen der digitalen Welt, heißt es in einer Stellungnahme. Die Reform des Heizungsgesetzes ist noch nicht mal beschlossen und schon überlegt die Linke dagegen zu klagen. Das hat die Fraktion im Bundestag angekündigt. Das Gesetz sei ein Rückschritt in Sachen Klimaschutz und dadurch eventuell verfassungswidrig, heißt es.
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11: Um 16.02 Uhr. Gute Nachrichten von der A38 in Richtung Leipzig. Die Sperrung zwischen Kreuz Rippachtal und Lützen ist aufgehoben. Derzeit gibt es noch Rückstau. Circa 30 Minuten dauert es da im Moment länger. Die A9 Richtung München, zwischen Nemeck und Kleinmarzehn, 10 Minuten stockend an der Baustelle. Und im Landkreis Wittenberg, die Schranken am Bahnübergang am Schlossweg in Jessen sind immer noch kaputt. Die öffnen nicht, also umfahrt diesen Bereich. Blitzer gibt es auf der A2 Richtung Berlin in Höher-Alle-Engelsleben, dann auf der A9 Richtung Berlin Höher-Drastädter-Kackern. Auf der A36 in Richtung Braunschweig, Höher-Wernigerode-Nord. Es blitzt auf der A38 in Richtung Göttingen, Höher-Dreieck-Halle-Süd. Dann auf der B71 am Ortsausgang Haldensleben Richtung Magdeburg. Blitze in Weißenfels, Käthe-Kollwitz-Straße und in der Zeitzerstraße. In Halle am Hallorenring, dann auf der Magistrale in Höher-Feuerwache und in der Trotha-Straße. Es blitzt in Harlingerode, Viehweide. In Merseburg in der 6D-Straße, dann in Minzleben in Richtung Sielstedt. In Haasleben steht ein Blitzer Richtung Wegeleben, dann zwischen Quedlinburg und Hedersleben auf der A36-Brücke. Mehr ist nicht da. Falls ihr noch was seht unterwegs, vielleicht in Richtung Feierabend, dann sag uns bitte Bescheid. Kostenfrei an der Rockline 0800, denn die 1-640-640. Dankeschön und gute Fahrt.
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11: Viel Sonnenschein bei uns im Land, aber auch teilweise kräftige Schauen. Im Moment in Raum Halle, im Harz und auch in Raum Gardelegen in der Altmark. Da kommt was runter. Heute Abend vom Westen hier kommen denn wieder dicke Wolken und vereinzelte Schauer gibt es auch noch. Auf den Brocken gehen die Temperaturen runter auf 6 Grad. Ansonsten so um die 15 Grad in den Abendstunden. In den Nachtstunden wird es dann meist trocken sein bei 12 bis 8 Grad. Der Freitag, leichten Regen zu Anfang, aber es klart langsam auf im Laufe des Tages. Und dann wird es ein bisschen freundlicher, bis abends denn wieder Regen kommt.
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11: Und die Temperaturen morgen maximal 20 Grad. Rockland ist hier mit Rockland will's wissen. Es geht um die Arschkarte. Darf man das sagen im Radio? Ach komm, ab schon. Marillion, No One Can gibt es vorher. Außerdem AC/DC, Highway to Hell und jetzt ZZ Top und Sleeping Bag. Mach rein und laut.
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0: Nachmittag. Gleich mit Bryan Adams und One Night Love Affair. Es ist jetzt 16.15 Uhr.
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0: Also in der Kreisliga, wir wissen dort, da gibt es da eine oder andere gelbe oder rote Karte. Aber auch bei den Profis passiert das. Und bei der Fußball-Weltmeisterschaft in den USA, Kanada und Mexiko, die heute Abend beginnt, wird es mit Sicherheit auch den eine oder andere gelbe Karte geben. Und wenn es ganz blöd läuft, kann es auch die rote Karte geben. Und sogenannte Arschkarte, so heißt es. Warum wird die rote Karte auch Arschkarte genannt? Gute Frage. Sehr interessant auch, Frank Wiedemann. 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
2: Gelbe und rote Karten im Fußball gibt es offiziell seit der WM 1970. Und zwar, weil sich bei der WM 1966 in England unglaubliche Szenen abgespielt hatten. Im Spiel Argentinien gegen England wurde ein Spieler des Platzes verwiesen. Er ging aber einfach nicht runter. Erst als der deutsche Schiedsrichter Rudolf Kreitlein die Polizei zu Hilfe holte und der Spieler quasi vom Platz abgeführt wurde, konnte das Spiel weitergehen. Am Abend nach dem Spiel stand der FIFA-Schiedsrichterbetreuer im Stau an einer Ampel und da kam ihm die Idee mit der gelben und roten Karte. Warum nun aber Arschkarte als Bezeichnung für die rote? Der Schiedsrichter hatte die gelbe Karte immer oben in der Brusttasche des Trikots, die rote Karte dagegen immer in der hinteren Tasche der Hose. Wenn der Schiri also in die hintere Tasche seiner Hose fasst und die rote Karte rausholt, ist das Spiel für den betreffenden Spieler zu Ende, dann fliegt er vom Platz. Jetzt könnte der Schiedsrichter auch beide Karten in der Brusttasche tragen, denn die meisten Unparteiischen sind nicht farbenblind. Der Grund für die beiden unterschiedlichen Taschen für die gelbe und rote Karte liegt im Schwarz-Weiß-Fernsehen. Die Zuschauer damals wussten, greift der Schiri zur Brusttasche, gelbe Karte, greift er in die hintere Gesäßtasche, rote Karte. Spiel vorbei. Daher also der Begriff Arschkarte.
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6: Um gleich 16.30 Uhr. Die B189 zwischen Jersleben und Wolmirstedt Zentrum. Ein defekter PKW mit Anhänger auf der rechten Spur. Seid hier bitte vorsichtig. Im Landkreis Stendal zwischen Schinner und Steinfeld. Behinderungen hier nach einem Unfall. Und im Landkreis Wittenberg die Schranken am Bahnübergang im Jessen. Um genau zu sagen, am Schlossweg öffnen immer noch nicht, also umfahrt den Bereich. Blitze gibt es auf der A2 Richtung Berlin, Höhe Allerengersleben. Dann auf der A9 Richtung Berlin, Höhe der Raststätte Köckern. Auf der A36 in Richtung Braunschweig, Höhe Wernigerode Nord. Dann auf der A38 in Richtung Göttingen, in Höhe Dreieck Halle Süd. Es blitzt auf der B71 am Ortsausgang Haldensleben Richtung Magdeburg. In Weißenfels, in der Käthe-Kollwitz-Straße und in der Zeitzer Straße. In Halle wird geblitzt, Hallorenring, dann auf der Magistrale in Höhe Feuerwacher und in der Trotaer Straße. In Harlingerode, Viehweider, dann in Merseburg in der 60-Straße, in Minzleben in Richtung Sielstedt, Blitzer in Haasleben in Richtung Wegerleben, zwischen Quedlinburg und Hedersleben auf der A36 Brücke. Und Thorsten, du hast auch was?
7: Ich hätte Blitzer zu melden.
6: Ja.
7: Bundesstraße B2, Mutterstadt Wittenberg Richtung Leipzig, Höhe Frittenkopf.
6: Alles klar, Dankeschön, Thorsten. Falls ihr noch was habt, Blitze, Staus oder Behinderungen, gerne anrufen, kostenfrei an der Rockline 0800, denn die 1 640 640 oder ihr schickt mir eine WhatsApp ins Studio. Die Nummer gibt's auf rockland.fm. Dankeschön und gute Fahrt.
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6: Die Schauer werden immer weniger bei uns im Rockland. Vielerorts gibt es jetzt Sonnenschein. Das bei 19 Grad in Niegrip bei Burg. Mehr wird's heute nicht. In der Nacht gehen die Temperaturen denn runter auf bis 8 Grad. Und es wird weitgehend trocken sein. Bis zum Morgen am Freitag. Wolkig, leichten Regen, nachmittags lockes auf, abends kommt dann wieder Regen zurück. Von Thüringen hier die Temperaturen 16 bis 18 Grad, vielleicht sogar die 20 Grad schaffen wir auch. Hier ist Rockland, die größten Rocksongs aller Zeiten, gleich mit 38 Special. Hold on loosely, the Bloodhound Gang, the Boy, the Bad Touch und das ist Europe and Rock the Night. Mach an und laut.

Getraute Fahrer, Magdeburger Ring, beide Richtungen zwischen Wiener Straße und Fermeslebeweg. Hier ist ein Person auf der Fahrbahn. Magdeburger Ring, beide Richtungen zwischen Wiener Straße und Fermeslebeweg. Ein Person auf der Fahrbahn.

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0: 38 Special, hold on loosely, Rockline ist hier am Nachmittag, Aerosmith gleich mit Ragdoll und jetzt geht's los, jetzt geht's los, jetzt geht's los. Was denn?
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2: Heute nun geht sie los, die Fußball-Weltmeisterschaft, ausgetragen in Mexiko, Kanada und den USA. Los geht's 21 Uhr mit dem Eröffnungsspiel Mexiko gegen Südafrika. Offizielle Eröffnungsspiele gibt es erst seit der WM 1966 in England. Bis dahin wurden am ersten Spieltag, wie sonst auch, mehrere Spiele ausgetragen. Eröffnungsspiele sind dafür bekannt, meist torarm zu sein. Erst nach 16 Jahren, 1982, fiel ein Tor im Eröffnungsspiel. Belgien besiegte damals Argentinien mit 1:0. Und erst seit der WM 2006 in Deutschland bestreitet immer der Gastgeber auch das Eröffnungsspiel. Deutschland-Costa Rica war mit 6 Toren, 4:2 für Deutschland, auch das bisher torreichste Eröffnungsspiel. Mal sehen, wie viel heute Abend fallen. Im ersten von insgesamt 104 WM-Spielen in etwas mehr als 5 Wochen. Möge also die WM

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14: Im Studio André Glatzel. Schönen guten Tag. Mit dem Spiel Mexiko gegen Südafrika startet heute die XXL-Fußball-WM. 48 Teams sind dieses Jahr dabei. 104 Spiele wird es in den kommenden Wochen geben. Fabian Hoffmann hat die Details.
15: Mehr Teams heißt auch, dieses Jahr sind Nationen dabei, die im alten Modus keine Chance auf ein WM-Ticket gehabt hätten. 4 WM-Debütanten gibt's: Jordanien, Kap Verde, Usbekistan und Curaçao. Und gegen Curaçao muss die DFB-Elf am Sonntag als erstes ran. Ebenfalls neu, einige Regeln. Das beginnt schon vor dem Spiel. Dann steht der gesamte Kader zur Nationalhymne auf dem Rasen. Nicht in einer Reihe, sondern um den Mittelkreis. Der Schiedsrichter zeigt etwa bei Einwürfen einen Countdown an. Das soll für mehr Spielfluss sorgen. Und der Videoschiedsrichter darf öfter eingreifen, beispielsweise bei zu Unrecht gegebenen Ecken.
14: Kanzler Merz hatte im Bundestag dafür geworben, beim Reformkurs an einem Strang zu ziehen. Das Spitzentreffen von Regierung und Sozialpartnern gestern nannte er gut und konstruktiv. Entscheidungen gab es aber noch nicht, die sollen Anfang Juli im Koalitionsausschuss fallen. Die Verjährungsfrist bei Vergewaltigung soll verlängert werden. Dafür macht sich Justizministerin Hubig stark. 5 Jahre sind es derzeit, das ist zu kurz, sagte sie dem Redaktionsnetzwerk Deutschland. Mehr von Dirk Justus.
16: Hubig hält 20 Jahre für angemessen, sowie bei vergleichbar schweren Verbrechen auch. Außerdem ist Hubig dafür, dass beim Sex künftig das Prinzip nur Ja heißt Ja gelten soll, um Frauen besser zu schützen. Viele europäische Staaten hätten diese Regelung schon, sagte die SPD-Ministerin. Sie sehe darin ein Vorbild. Um das Thema wird es heute auch bei der Justizministerkonferenz in Hamburg gehen.
14: Dem britischen Premierminister Keir Starmer laufen die Minister weg. Nach dem Gesundheitsminister hat nun auch der Verteidigungsminister Halsey seinen Rücktritt erklärt. Er sei unzufrieden mit dem Budget seines Ressorts, heißt es in einem Online-Statement. In den USA ist die Inflationsrate auf 4,2% geklettert und die Reaktion von Donald Trump? Ich liebe die Inflation, sagt der Präsident. Von den Demokraten heißt es, das zeigt, wie Trump die finanziellen Probleme der Menschen missachtet.
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17: Um 5:02 am Donnerstagnachmittag. Eine Meldung von der B189 inzwischen Jersleben und Wolmirstedt Zentrum. Hier ist ein defekter PKW mit Anhänger auf der rechten Spur. Das war's denn auch. Blitze gibt es auf der A2 Richtung Berlin, Höhe Alle Ingelsleben. Dann auf der A9 Richtung Berlin, hier in Höhe der Raststätter Köckern. Auf der A36 in Richtung Braunschweig, Höhe Wernigerode Nord. Es blitzt auf der A38 Richtung Göttingen, Höhe Dreieck Halle Süd. Auf der B2 in der Luthestadt Wittenberg in Höhe Brückenkopf. Blitze auf der B71 am Ortsausgang Haldensleben Richtung Magdeburg. Dann in Weißenfeld in der Käthe-Kollwitz-Straße. Es blitzt in Halle am Hallorenring, dann auf der Magistrale Höhe Feuerwacher und in der Trotha-Straße. In Harlingerode Viehweider, dann im Merseburg 6D-Straße. Blitze in Haasleben in Richtung Wegeleben und zwischen Quedlinburg und Hedersleben auf der A36-Brücke. Habt ihr noch was gesehen? Blitze, Staus oder Behinderungen? Dann kurz anrufen, kostenfrei an Rockline 0800, denn die 1 640 640. Dankeschön und gute Fahrt.
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17: Ein paar Schauer sind unterwegs, ansonsten scheint die Sonne bei uns im Rockland, da wo kein Regen ist. Temperaturen 16 Grad in Sandau bei Havelberg. Viel mehr wird es nicht sein heute, vielleicht 18, vielleicht sogar 19 Grad teilweise. In den Abendstunden wird es dann ein bisschen bewölkter, vereinzelt immer wieder Schauer. Und in der Nacht ziehen die Schauer dann ab. Es lockert auf. Zum Morgen aus Niedersachsen dann wieder wolkiger. Und hier kann es denn regnen. Tiefstwerte 12 bis 8 Grad. Also zunächst trocken, dann wieder Regen. Freitag fängt nass an. Nachmittags lockert es ein bisschen auf und abends kommt dann wieder Regen.
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17: Also eine Achterbahn. Ein Achterbahn gibt es ja, was das Wetter betrifft. Was der Veranstaltungstest betrifft, coole Sache am Wochenende, erzähle ich euch gleich. Vorher gibt es Musik von Within Temptation, Frozen, Bob Seger, Still the Same und jetzt Mike Oldfield und Roger Chapman, Shadow on the Wall, mach an und laut.
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Rockland am Nachmittag mit Englishman Warren Green und ein paar Landsleute von mir, also Briten, gibt es am Wochenende. Es gibt ja super Dudelsack Musik, Trommler, Baumstamm werfen und Tauziehen über den Wassergraben. Das Ganze in Biere im Salzlandkreis. Dazu genießt ihr Whisky, leckeres Essen und jede Menge Stimmung an der Festscheune beim Heimatfest Die Schotten kommen. Das Ganze in Biere jetzt am Wochenende. Der Eintritt beim Schottenfest ist frei. Rockland ist hier. Die größten Rocksongs aller Zeiten jetzt mit Rick Springfield. A Rock of Life. Mach an und laut.

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4: Um 17.30 Uhr, die A38 ist in beiden Richtungen zwischen Eilstedt und Eisleben nach einem LKW-Unfall gesperrt. Vorsicht, hier läuft auch Öl auf der Fahrbahn. Umfahrt hier bitte weiträumig. Und im Landkreis Stendal, die Landstraße zwischen Schernikau und Steinfeld ist nach einem Unfall gesperrt. Auch hier umfahren. Blitzer auf der A2 Richtung Berlin, Höhe Alle-Ingesleben. Auf der A9 Richtung Berlin, Höhe der Raststätte Kackern. Die A36 in Richtung Braunschweig, Höhe Wernigerode Nord. Dann die A38 Richtung Göttingen in Höhe Dreieckhalle Süd. Es blitzt auf der B2 in der Lutherstadt Wittenberg, Höhe Brückenkopf. Dann auf der B71 am Ortsausgang Haldensleben Richtung Magdeburg. In Weißenfels in der Käthe-Kollwitz-Straße, dann in Halle, Hallorenring, auf der Magistrale in Höhe der Feuerwache und in der Trotha-Straße. In Harlingerode, Viehweide wird aufgebaut, in Merseburg in der Sixty-Straße. Es blitzt in Haasleben in Richtung Wegeleben und zwischen Quedlinburg und Hedersleben auf der A36-Brücke. Habt ihr noch was gesehen? Blitze, Staus oder Behinderungen bei uns im Rockland? Sagt Bescheid, kostenfrei an unser Rockline 0800, denn die 1 640 640. Dankeschön und gute Fahrt.
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4: Ja, nicht ganz so warm wie letzte Woche. 16 Grad derzeit in Hundesburg bei Haldensleben. Es geht denn runter in der Nacht auf Werte zwischen 12 und 8 Grad. Ein paar Schauer sind noch unterwegs, aber reichlich Sonnenschein auch bei uns im Land. Der morgige Freitag wolkig mit ein bisschen Regen. Nachmittags lockert es auf, abends wird es wieder regnen. Und die Temperaturen so ähnlich wie heute, 18 bis 20 Grad. Wie das Wetter aussieht in Richtung Wochenende, das hören wir noch in dieser halben Stunde. Vorher gibt es Musik von der Steve Miller Band, The Joker, The Foo Fighters, Best of You und das ist U2, With or Without You. 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

achtung Auto fahre, die A2 Richtung Hannover zwischen der Raststätte Börde und Bornstedt. Eine ungesicherte Unfallstelle auf der linken Spur. Die A2 in Richtung Hannover zwischen der Raststätte Börde Nord und Bornstedt. Eine ungesicherte Unfallstelle auf der linken Spur. Hier bitte aufpassen.

Joker. Steve Miller Band, Rockland ist hier, die größten Rocksongs aller Zeiten. Wetter morgen am Freitag, wolkig mit leichten Regen. Nachmittags lockert's auf, abends dann wieder Regen bei 16 bis 20 Grad. Samstag wechselhaft mit einzelnen Schauern. Und es wird stürmisch bei 20 bis 22 Grad. Der Sonntag wolkig, auch hier kann es wieder Schauer geben. Und windiger 19 Grad. Das sind die Aussichten für den nächsten Tagen. Jetzt machen wir laut für The Scorpions und Big City Nights hier auf Rockland.

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7: Im Studio André Glatzel, schönen guten Abend. Fußballfans weltweit fiebern darauf hin. Heute geht die Weltmeisterschaft los. Das Turnier in Nordamerika wird das größte aller Zeiten, Fabian Hoffmann berichtet.
8: Kanada, Mexiko und die USA sind die Gastgeber. Der Großteil der 104 Spiele findet in den USA statt. Mit 48 Teams dauert die Gruppenphase so lange wie noch nie und auch ein 16-Finale gibt's dieses Mal. Zu den Top-Favoriten gehören die üblichen Verdächtigen, Europameister Spanien, Weltmeister Argentinien und auch Frankreich. Zum Auftakt spielt heute Mexiko gegen Südafrika. Es ist das gleiche Eröffnungsspiel wie vor genau 16 Jahren zum Start der WM 2010 in Südafrika. Für Deutschland wird's dann am Sonntag zum ersten Mal ernst gegen WM-Neuling Curaçao.
7: Der Ethikrat ist gegen ein gesetzliches Mindestalter für Social Media. Das Gremium will stattdessen ein Schutzkonzept auch für Messenger- und Streamingdienste. Pauschale Verbote seien nicht geeignet für die Herausforderungen der digitalen Welt, heißt es in einer Stellungnahme. Nach dem Reformgipfel im Kanzleramt sind die Gewerkschaften bereit zu weiteren Spitzentreffen. Zu einzelnen Themen sollte es einen vertieften Austausch geben. Man stehe jederzeit bereit, heißt es in einem gemeinsamen Statement. Ähnlich äußerte sich Kanzler Merz in einer Regierungserklärung im Bundestag. Das Treffen nannte er gut und konstruktiv.
9: Ich möchte, dass wir zuhören, dass wir dann aber auch Entscheidungen treffen. Und genau daran arbeiten wir in der Bundesregierung.
7: Konkrete Beschlüsse zu Arbeitsmarktreformen oder Bürokratieabbau gab es bei dem Treffen nicht. Die soll es voraussichtlich bei einem Koalitionsausschuss im kommenden Monat geben. Im Krieg der USA gegen den Iran droht eine weitere Eskalation. US-Präsident Trump schreibt auf seiner Online-Plattform, dass er den Iran kommende Nacht sehr heftig angreifen will. Außerdem drohte er damit, die Kontrolle über Öl- und Gasmärkte des Landes zu übernehmen. Seit Wochen warten Forscher darauf, nun hat das Wetterphänomen El Niño begonnen. Das hat die US-Wetterbehörde bekannt gegeben. Alle paar Jahre erwärmt sich das Wasser auf Äquatorhöhe im Pazifik sehr stark, was Auswirkungen auf das Wetter auf der ganzen Welt hat.
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14: Im Studio Lisa Schwarzkopf, schönen guten Abend. Fußballfans weltweit fiebern darauf hin. Heute geht die Weltmeisterschaft los. Das Turnier in Nordamerika wird das größte aller Zeiten. Fabian Hoffmann berichtet.
15: Kanada, Mexiko und die USA sind die Gastgeber. Der Großteil der 104 Spiele findet in den USA statt. Mit 48 Teams dauert die Gruppenphase so lange wie noch nie und auch ein 16-Finale gibt's dieses Mal. Zu den Top-Favoriten gehören die üblichen Verdächtigen, Europameister Spanien, Weltmeister Argentinien und auch Frankreich. Zum Auftakt spielt heute Mexiko gegen Südafrika. Es ist das gleiche Eröffnungsspiel wie vor genau 16 Jahren zum Start der WM 2010 in Südafrika. Für Deutschland wird's dann am Sonntag zum ersten Mal ernst gegen WM-Neuling Curaçao.
14: Bei den Reformen im Land darf nicht nachgelassen werden. Das hat Kanzler Merz bei einer Regierungserklärung im Bundestag gesagt. Das Spitzentreffen gestern von Regierung und Sozialpartnern nannte er gut und konstruktiv. Konkrete Entscheidungen zu Reformen bei den Themen Arbeitsmarkt, Sozialversicherung oder Bürokratieabbau gab es gestern nicht. Die sollen voraussichtlich bei einem Koalitionsausschuss Anfang Juli fallen. Die Reform des Heizungsgesetzes ist noch nicht mal beschlossen und schon überlegt die Linke dagegen zu klagen. Das hat die Fraktion im Bundestag angekündigt. Das Gesetz sei ein Rückschritt in Sachen Klimaschutz und dadurch eventuell verfassungswidrig, heißt es. Der Ethikrat ist gegen ein gesetzliches Mindestalter für Social Media. Das Gremium will stattdessen ein Schutzkonzept, auch für Messenger und Streamingdienste. Pauschale Verbote seien nicht geeignet für die Herausforderungen der digitalen Welt, heißt es in einer Stellungnahme. Zum ersten Mal seit 2023 hebt die Europäische Zentralbank den Leitzins wieder an. Der für Sparer wichtige Einlagenzinssatz wird auf 2,25% angehoben. Vorher lag er bei glatt 2%. Die EZB will mit der Zinserhöhung die durch den Krieg im Iran gestiegene Inflation wieder in den Griff bekommen.
13: Nachrichten auf Rockland, wieder in einer Stunde. 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
2: Im Studio Lisa Schwarzkopf, schönen guten Abend. Anpfiff für die Fußball-WM in Nordamerika. Das XXL-Turnier startet heute. Am Abend steigt in Mexico City das Eröffnungsspiel zwischen Co-Gastgeber Mexiko und Südafrika. In den kommenden fast 6 Wochen rollt in Mexiko, Kanada und den USA der Ball. 104 Spiele wird es insgesamt geben, so viele wie noch nie. Zu den Top-Favoriten gehören Europameister Spanien, Weltmeister Argentinien und Frankreich. Für Deutschland wird es am Sonntag zum ersten Mal ernst gegen WM-Neuling Curaçao. Auch nach dem Ende des Tankrabatts will die Koalition schnell eingreifen, sollten die Spritpreise wieder große Sprünge nach oben machen. Das haben die Fraktionsvizes von Union und SPD, Müller und Zorn, in der Bild angekündigt. Ende des Monats läuft die Steuersenkung aus. Die Verjährungsfrist bei Vergewaltigung soll verlängert werden. Dafür macht sich Justizministerin Hubig stark. 5 Jahre sind es derzeit, das ist zu kurz, sagte sie dem Redaktionsnetzwerk Deutschland. Mehr von Dirk Justes.
3: Hubig hält 20 Jahre für angemessen, sowie bei vergleichbar schweren Verbrechen auch. Außerdem ist Hubig dafür, dass beim Sex künftig das Prinzip nur Ja heißt Ja gelten soll, um Frauen besser zu schützen. Viele europäische Staaten hätten diese Regelung schon, sagte die SPD-Ministerin. Sie sehe darin ein Vorbild. Um das Thema wird es heute auch bei der Justizministerkonferenz in Hamburg gehen.
2: In den USA ist die Inflationsrate auf 4,2% geklettert und die Reaktion von Donald Trump: Ich liebe die Inflation, sagt der Präsident. Von den Demokraten heißt es, das zeigt, wie Trump die finanziellen Probleme der Menschen missachtet. Bei Bundesjugendspielen soll es wieder um schneller, höher und weiter gehen. Wie die Bild berichtet, wollen die Bildungsminister der Länder heute beschließen, dass bei den Wettkämpfen der Dritt- und Viertklässler wieder Stoppuhr und Zentimetermaß zum Einsatz kommen.
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2: Im Studio Lisa Schwarzkopf, schönen guten Abend. Anpfiff für die Fußball-WM in Nordamerika. Das XXL-Turnier startet in diesen Minuten mit dem Eröffnungsspiel zwischen Co-Gastgeber Mexiko und Südafrika. In den kommenden fast 6 Wochen rollt in Mexiko, Kanada und den USA der Ball. 104 Spiele wird es insgesamt geben, so viele wie noch nie. Zu den Top-Favoriten gehören Europameister Spanien, Weltmeister Argentinien und Frankreich. Für Deutschland wird es am Sonntag zum ersten Mal ernst, gegen WM-Neuling Curaçao. Bei den Reformen im Land müssen alle an einem Strang ziehen. Das hat Kanzler Merz im Bundestag gefordert. Es sei schon was geschehen, aber es müsse weitergehen, sagte er bei einer Regierungserklärung. Zu dem Spitzentreffen von Bundesregierung, Arbeitgebern und Gewerkschaften sagte Merz weiter.
3: Dieses lange Gespräch hat in ausgesprochen guter, sehr konstruktiver Atmosphäre stattgefunden. Und wir werden es zu einzelnen Themen auch weiter fortsetzen, meine Damen und Herren.
2: Konkrete Entscheidungen zu Reformen bei den Themen Arbeitsmarkt, Sozialversicherung oder Bürokratieabbau gab es gestern nicht. Die sollen voraussichtlich bei einem Koalitionsausschuss Anfang Juli fallen. Geheime Infos sollen im Bundestag stärker geschützt werden. Darüber denkt die schwarz-rote Koalition laut Handelsblatt nach. Hintergrund sind Russland-Kontakte von AfD-Politikern. Zuletzt waren mehrere nach St. Petersburg gereist. Dort trafen sie unter anderem russische Vertreter, die auf westlichen Sanktionslisten stehen. US-Präsident Trump hat die für heute Nacht angedrohten Angriffe auf den Iran wieder abgesagt. Nach Gesprächen mit Teheran zeichne sich eine Verhandlungslösung ab, schrieb Trump auf seinem Online-Dienst. Angeblich soll ein Friedensabkommen bevorstehen. Details nannte Trump nicht. Zum ersten Mal seit 2023 hebt die Europäische Zentralbank den Leitzins wieder an. Der für Sparer wichtige Einlagenzinssatz wird auf 2,25% angehoben. Vorher lag er bei glatt 2%. Die EZB will mit der Zinserhöhung die durch den Krieg im Iran gestiegene Inflation wieder in den Griff bekommen.
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1: Im Studio Immekasten. Schönen guten Abend. Die Fußball-WM in Nordamerika ist offiziell eröffnet. Im legendären Aztekenstadion in Mexico City rollt der Ball. Zuvor gab es eine spektakuläre Eröffnungsfeier. Cornelius Dreger dazu.
2: Mit dabei natürlich Popstar Shakira. Sie liefert zusammen mit Burner Boy den offiziellen WM-Song Die Die und hat ihn jetzt während der Eröffnungsfeier auch das erste Mal live performt. Vor einem riesigen WM-Pokal im Mittelkreis und unterstützt von Maskottchen in Labubu-Form. Die WM wird das größte Turnier in der Geschichte der FIFA mit 48 Teams und insgesamt 104 Spielen. Fürs DFB-Team geht's Sonntag los gegen Curaçao.
1: Bundesjustizministerin Hubig will die Verjährungsfrist bei Vergewaltigung auf 20 Jahre verlängern. Die aktuelle Frist von 5 Jahren sei zu kurz, sagte Hubig dem Redaktionsnetzwerk Deutschland. Außerdem plädiert sie dafür, dass beim Sex künftig der Grundsatz nur Ja heißt Ja gelten soll, um Frauen besser zu schützen. Seit dem Start der 12-Uhr-Regel schwanken die Spritpreise so stark wie nie zuvor. Das zeigt eine ADAC-Auswertung. Mehr dazu von Philipp Nützig.
3: Bei Benzin lag die Differenz im Mai bei 15 Cent pro Liter. Bei Diesel waren es 18 Cent. Seit April dürfen Tankstellen die Spritpreise nur noch einmal am Tag erhöhen, und zwar mittags. Runter geht es hingegen immer. Vom ADAC heißt es, am günstigsten ist tanken bis zum Mittag. Da ist bei Diesel eine Ersparnis von 9,20 Euro oder mehr drin. Die 12-Uhr-Regel ist eine Maßnahme, um Autofahrer zu entlasten, ebenso wie der Tankrabatt, der Ende des Monats auslaufen soll.
1: Kanzler Merz hat im Bundestag dafür geworben, beim Reformkurs an einem Strang zu ziehen. Das Spitzentreffen von Regierung und Sozialpartnern gestern nannte er gut und konstruktiv. Entscheidungen gab es aber noch nicht. Die sollen Anfang Juli im Koalitionsausschuss fallen. US-Präsident Trump hat die für heute Nacht angedrohten Angriffe auf den Iran wieder abgesagt. Nach Gesprächen mit Teheran zeichnet sich eine Verhandlungslösung ab, schrieb er auf seinem Online-Portal. Angeblich soll ein Friedensabkommen bevorstehen. Details nannte Trump nicht.
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1: Im Studio Immekasten. Schönen guten Abend. Die Fußball-WM in Nordamerika ist offiziell eröffnet. Im legendären Aztekenstadion in Mexico City rollt der Ball. Zuvor gab's eine spektakuläre Eröffnungsfeier mit Popstar Shakira. Sie liefert zusammen mit Burna Boy den offiziellen WM-Song Die Die und hat ihn jetzt während der Eröffnungsfeier auch das erste Mal live performt. Die WM wird das größte Turnier in der Geschichte der FIFA mit 48 Teams und insgesamt 104 Spielen. Fürs DFB-Team geht's Sonntag los gegen Curaçao. Die Verjährungsfrist bei Vergewaltigung soll verlängert werden. Dafür macht sich Bundesjustizministerin Hubig stark. 5 Jahre sind es derzeit, das sei zu kurz, sagte sie dem Redaktionsnetzwerk Deutschland. Hubig hält 20 Jahre für angemessen. Bei den Reformen im Land müssen alle an einem Strang ziehen. Das hat Kanzler Merz im Bundestag gefordert. Es sei schon etwas geschehen, aber es müsse weitergehen, sagte er bei einer Regierungserklärung. Zu dem Spitzentreffen von Bundesregierung, Arbeitgebern und Gewerkschaften sagte Merz weiter:
2: Dieses lange Gespräch hat in ausgesprochen guter, sehr konstruktiver Atmosphäre stattgefunden. Und wir werden es zu einzelnen Themen auch weiter fortsetzen, meine Damen und Herren.
1: Konkrete Beschlüsse zu Reformen bei den Themen Arbeitsmarkt, Sozialversicherung oder auch Bürokratieabbau gab es nicht. Die sollen voraussichtlich bei einem Koalitionsausschuss Anfang Juli fallen. Die Reform des Heizungsgesetzes ist noch nicht einmal beschlossen und schon überlegt Die Linke dagegen zu klagen. Das hat die Fraktion im Bundestag angekündigt. Das Gesetz sei ein Rückschritt in Sachen Klimaschutz und dadurch eventuell verfassungswidrig, heißt es. Zum ersten Mal seit 2023 hebt die Europäische Zentralbank den Leitzins wieder an. Der für Sparer wichtige Einlagezins wird auf 2,25% angehoben. Vorher lag er bei glatt 2%. Die EZB will mit der Zinserhöhung die durch den Krieg im Iran gestiegene Inflation wieder in den Griff bekommen.
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1: Im Studio Imme Kasten. Schönen guten Abend. Sie läuft, die Fußball-WM. Im Aztekenstadion in Mexiko-Stadt hat es das erste Spiel gegeben zwischen Co-Gastgeber Mexiko und Südafrika. Mexiko setzte sich dabei mit 2:0 durch. Es gab 2 Platzverweise für Südafrika, einen für Mexiko. Ja, und vor dem Spiel gab es eine große Eröffnungsfeier mit internationalen Musikstars. Die WM wird das größte Turnier in der Geschichte der FIFA mit 48 Teams und insgesamt 104 Spielen. Fürs DFB-Team geht's am Sonntag los gegen Curaçao. Bundesjustizministerin Hubig will die Verjährungsfrist bei Vergewaltigung auf 20 Jahre verlängern. Die aktuelle Frist von 5 Jahren sei zu kurz, sagte Hubig dem Redaktionsnetzwerk Deutschland. Außerdem plädiert sie dafür, dass beim Sex künftig der Grundsatz nur Ja heißt Ja gelten soll, um Frauen besser zu schützen. Nach dem Reformgipfel im Kanzleramt sind die Gewerkschaften bereit zu weiteren Spitzentreffen. Zu einzelnen Themen sollte es einen vertieften Austausch geben. Man stehe jederzeit bereit, heißt es in einem gemeinsamen Statement. Ähnlich äußerte sich Kanzler Merz in einer Regierungserklärung im Bundestag. Das Treffen nannte er gut und konstruktiv.
2: Ich möchte, dass wir zuhören, dass wir dann aber auch Entscheidungen treffen. Und genau daran arbeiten wir in der Bundesregierung.
1: Konkrete Beschlüsse zu Arbeitsmarktreformen oder Bürokratieabbau gab es bei dem Treffen nicht. Die soll es voraussichtlich bei einem Koalitionsausschuss im kommenden Monat geben. US-Präsident Trump hat die für heute Nacht angedrohten Angriffe auf den Iran wieder abgesagt. Nach Gesprächen mit Teheran zeichnet sich eine Verhandlungslösung ab, schrieb er auf seinem Online-Portal. Angeblich soll ein Friedensabkommen bevorstehen. Details nannte Trump nicht. Dem britischen Premier Keir Starmer laufen die Minister davon. Nach dem Gesundheitsminister hat nun auch Verteidigungsminister Haley seinen Rücktritt erklärt. Er sei unzufrieden mit dem Budget seines Ressorts, heißt es in einem Online-Statement.
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1: Im Studio Imme Kasten. Die Fußball-WM in Nordamerika ist eröffnet. Im ersten Spiel hat Co-Gastgeber Mexiko Südafrika im Aztekenstadion von Mexiko-Stadt mit 2:0 besiegt. Und dabei gab es insgesamt 3 Platzverweise. Vor dem Anpfiff hatten internationale Musikstars die WM mit einer großen Eröffnungsfeier eingeläutet. Cornelius Dreger.
2: Mit dabei natürlich Popstar Shakira. Sie liefert zusammen mit Burna Boy den offiziellen WM-Song Die Die und hat ihn jetzt während der Eröffnungsfeier auch das erste Mal live performt. Vor einem riesigen WM-Pokal im Mittelkreis und unterstützt von Maskottchen in Labubu-Form. Die WM wird das größte Turnier in der Geschichte der FIFA mit 48 Teams und insgesamt 104 Spielen. Fürs DFB-Team geht's Sonntag los gegen Curaçao.
1: US-Präsident Trump hat die für heute Nacht angedrohten Angriffe auf den Iran wieder abgesagt. Nach Gesprächen mit Teheran zeichnet sich eine Verhandlungslösung ab, schrieb er auf seinem Online-Portal. Angeblich soll ein Friedensabkommen bevorstehen. Details nannte Trump nicht. Die Verjährungsfrist bei Vergewaltigung soll verlängert werden. Dafür macht sich Bundesjustizministerin Hubig stark. 5 Jahre sind es derzeit, das ist zu kurz, sagte sie dem Redaktionsnetzwerk Deutschland. Mehr von Dirk Justus.
3: Hubig hält 20 Jahre für angemessen, sowie bei vergleichbar schweren Verbrechen auch. Außerdem ist Hubig dafür, dass beim Sex künftig das Prinzip nur Ja heißt Ja gelten soll, um Frauen besser zu schützen. Viele europäische Staaten hätten diese Regelung schon, sagte die SPD-Ministerin. Sie sehe darin ein Vorbild.
1: Kanzler Merz hat im Bundestag dafür geworben, beim Reformkurs an einem Strang zu ziehen. Das Spitzentreffen von Regierung und Sozialpartnern gestern nannte er gut und konstruktiv. Entscheidungen gab es aber noch nicht. Die sollen Anfang Juli im Koalitionsausschuss fallen. Seit Wochen warten Forscher darauf. Nun hat das Wetterphänomen El Niño begonnen. Das hat die US-Wetterbehörde bekannt gegeben. Alle paar Jahre erwärmt sich das Wasser auf Äquatorhöhe im Pazifik sehr stark, was Auswirkungen auf das Wetter auf der ganzen Welt hat.
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